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2: Hallo und herzlich willkommen zu meiner Sendung Taras Welt. Am Mikrofon und Mischpult bin ich selbst, Tara Bischoff. Und heute gibt es eine Sondersendung rund um den Sänger Flo Gabel.

0: Flo Gabel ist ein Musiker aus Tirol und ich durfte mit ihm ein Interview machen. Wer Flo Gabel ist, was für Musik er macht und vieles mehr erfahrt ihr in dieser Stunde.
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3: Ich bin gerade hier im Rapoldi Park in Innsbruck und vor mir sitzt Flo Gabel, er ist Musiker aus Tirol. Guten Tag, Flo.
4: Hi, vielen Dank. Ja, ich bin der Flo, bin 21 Jahre alt, studiere hier in Innsbruck und bin gerade dabei, meinen Weg mit der Musik mir zu bahnen und veröffentliche meine Nummern und hoffe, viele Menschen damit erreichen zu können und hoffe, dass es auch den Menschen irgendwas gibt, meine Musik zu hören.
3: Flo, könntest du dich für unsere HörerInnen vielleicht in 3 Worten beschreiben?
4: In 3 Worten. Ich versuche prinzipiell ehrlich zu sein, bin immer sehr bedacht und versuche bodenständig zu sein und am Boden zu bleiben.
3: Wie würdest du denn deine Musik beschreiben für Menschen, die sie noch nicht gehört haben?
4: Meine Musik für Menschen, die sie noch nicht gehört haben, würde ich beschreiben wie das bittersüße Ende von einem sehr schönen Urlaub. Und zwar einerseits die schöne Seite, dass es einfach ja, eine gute Erinnerung ist, die man für immer in sich haben wird. Und auf der anderen Seite aber auch die Realisierung, dass es auch seine Schattenseiten hat, weil es jetzt langsam zu Ende geht. Aber wie gesagt, das Gute darin überwiegt und das behaltet man sich immer darin. Und so versuche ich auch meine Musik irgendwie zu schreiben.

0: Wann ist denn die Idee entstanden, selbst Musiker zu werden? War das ein Kindheitstraum von dir oder hat sich das so im Laufe deines Lebens so entwickelt, dass dir Musik ans Herz gewachsen ist?
1: Musik war bei mir immer schon sehr präsent, auch wenn nicht immer so wie jetzt momentan. Und seit den letzten 5 Jahren, bei mir war es so, dass ich als Kind mir immer schon irgendwie gedacht habe, okay, ja, Musik wirkt sehr besonders auf mich und die Vorstellung, irgendwie selber auf der Bühne zu stehen, hat mich in regelmäßigen Abständen immer wieder besucht. Aber wirklich das so zu träumen, zu wagen, habe ich mir nie getraut. Bis ich dann wirklich, als ich 16 war, sehr einschneidendes Erlebnis gehabt habe in meinem Leben, wo das mir gezeigt hat, dass das Leben sehr endlich sein kann und dass alles sehr schnell vorbei sein kann. Und das hat bei mir alles, was so im Hintergrund war, mit der Musik sehr nach vorne gerückt und hat mir gezeigt, okay, der Gedanke, dem Wunsch irgendwann nachzugehen, das funktioniert nicht, weil dieses irgendwann, das gibt's nicht. Wir haben genau den Moment jetzt und können versuchen, da das Beste draus zu machen. Und seit eben dem Moment, als ich 16 Jahre alt war, habe ich angefangen, das Ganze ernst zu nehmen und habe versucht, Musik so zu schreiben und zu machen, dass es vielleicht irgendwie der Welt da draußen was zurückgibt und irgendwie bei anderen Menschen das Gefühl auslöst, die Musik meiner Idole bei mir auslöst.
0: Wenn du schon beim Thema Idole bist, hast du ein Idol?
1: Musikalisch gesehen niemanden speziellen, weil ich einfach jeden Menschen bewundere, der künstlerisch gesehen einfach den Mut hat, ohne Angst auf Kritik alles rauszuhauen, was man so in sich drinnen hat. Persönlich gesehen ist mein Papa ein sehr großes Idol für mich, weil er einfach, er ist ein sehr, sehr geduldiger Mensch und auch sehr bewusst in dem, wie er lebt und wie er agiert und einfach die ganzen Eigenschaften, die er hat, von denen kann ich nur träumen, dass ich sie irgendwann auch annähernd so in die Welt raustragen kann.

0: Für wen? Ist der Titel vom nächsten Lied, das ich geschrieben habe und euch jetzt gerne vorstellen wird. Und die Frage, für wen, richtet sich an nicht nur eine Person, sondern zwei Personen, die sich aneinander festhalten, obwohl sie beide wissen, dass sie sich nichts Gutes tun damit. Und da kommt eben genau die Frage, für wen hältst du dich? Und die Antwort hört man vielleicht aus dem Lied selber raus.
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0: Das war Für wen von Flo Gabel. Wenn ihr Lust bekommen habt auf mehr, dann bleibt auf jeden Fall dran. Es kommen noch weitere Songs von Flo in dieser Stunde. Ihr könnt aber auch jederzeit auf Spotify oder anderen Musikstreaming-Diensten mehr von Flo Gabel hören. Er ist außerdem auf allen sozialen Netzwerken vertreten unter dem Namen Flo Gabel unterstrich. Ihr könnt auch seine Homepage besuchen, die lautet www.flogabel.at. Und wer zufällig mal in Innsbruck ist, sollte auf jeden Fall durch die Altstadt schlendern. Vielleicht kann man Flo sogar live in den Straßen von Innsbruck hören. Er ist nämlich auch als Straßenmusiker unterwegs. Alle anderen Informationen, wann er wo live spielt, findet ihr auf jeden Fall auf den sozialen Netzwerken unter Flo Gabel unterstrich.
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0: Kannst du uns erzählen, was dich so inspiriert für deine Texte oder auch für deine Melodien, wie du sie dann schreibst?
2: Was mich inspiriert bei meinen Texten, sind wirklich Sachen, die nahe gehen und Sachen, die gefühlt werden und in erster Linie Sachen, die in mir vorgehen. Und zwar versuche ich dann, meine Texte auch so zu schreiben, dass sie nicht nur auf eine richtige oder falsche Art zu lesen sind, sondern dass sie immer eben genau zwischen die Zeilen noch viel mehr Nachrichten einpacke, wie die eigentliche Aussage darbietet. Und ja, mit der Herangehensweise versuche ich dann, Sachen, die ich erlebt habe, so zu formulieren, dass sie einerseits im Prozess des Schreibens mir aus gewissen Situationen raushelfen, aber im Optimalfall auch dann Menschen, die Ähnliches wahrnehmen, ein bisschen ein Anker sein in dem ganzen Ozean.
0: Zum Thema Inspiration hat mich auch eine Fanfrage erreicht. Und zwar würde gerne eine Hörerin von dir wissen, ob du schon durch ein Reiseziel inspiriert worden bist.
2: Durch ein örtliches Reiseziel noch nicht direkt. Aber es gibt gewisse Orte, an die es mich immer wieder hintreibt und die mir ein bisschen die mich wieder sehr auf den Boden holen und ein bisschen mich minimalistisch denken lassen. Und zwar gibt es zum Beispiel bei mir im Dorf einen Platz direkt am Inn und der holt mich immer wieder sehr ab und da kommen einfach immer wieder Ideen für Lieder, wo ich oft selber nicht weiß, wo sie genau herkommen.

0: Kopf und Herz ist bekanntlichermaßen nicht immer ganz im Einklang mit gewissen Themen. Und in meinem nächsten Lied Widerwillen geht es genau darum. Und zwar geht es darum, dass das Herz sagt, man will jemanden oder man braucht jemanden, und der Kopf weiß aber, die Person ist eigentlich nicht gut für einen und holt vielleicht auch nicht das Beste in einem selber raus. Und genau dieser Zwiespalt, dass man jemanden will, ohne es zu wollen, der wird in dem Lied Widerwillen festgehalten.
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0: Das war Widerwillen von Flo Gabel. Um diesen Sänger geht es heute in dieser Sendung. Ich habe Flo in Innsbruck als Straßenmusiker kennenlernen dürfen und ich habe mich direkt in seine Musik verliebt. Deshalb freut es mich so sehr, dass wir seine Lieder hier auf Radio Fips spielen dürfen und durch das Interview noch ganz viel mehr von Flo als Künstler erfahren dürfen. Wenn man dich live gesehen hat in Innsbruck, dann sieht man dich mit einem Mikrofon und einer Gitarre in der Innenstadt singen. Und ich wollte dich fragen, wie lange du denn schon Gitarre spielst?
1: Gitarre spielen tue ich schon seit 11 Jahren. Es war immer wieder so ein bisschen ein Kommen und Gehen mit Unterricht. Also ein paar Jahre Unterricht, ein paar Jahre kein Unterricht. Viel habe ich mir tatsächlich dann einfach selber auch durch das Üben beigebracht.
0: Wenn man dich hören möchte, muss man nicht unbedingt nach Innsbruck kommen. Man kann doch einfach die Spotify-App öffnen und dich eingeben, also Flo Gabel. Dann kommen schon 4 Songs. Deine bisherigen veröffentlichten Songs auf Spotify sind alle auf Deutsch. Hast du auch schon mal überlegt, vielleicht Songs auf Englisch zu veröffentlichen oder möchtest du eher im deutschsprachigen Raum bleiben?
1: Ich habe tatsächlich angefangen mit der Musik nur auf Englisch. Habe eigentlich dort wirklich alles, was ich geschrieben habe, auf Englisch geschrieben und habe einen großen Respekt davor gehabt, mit deutscher Musik anzufangen, weil es einfach viel näher geht. Und wenn ich auf Englisch schreibe, dann kann ich mir ein bisschen eine Schutzmauer, einen Schutzwall um mich herum bauen und schlüpfe in ein bisschen eine andere Persönlichkeit, die aber dann nicht hundertprozentig ich bin. Was mich eben lange davon abgehalten hat, Deutsch zu schreiben. Was aber dann genau der Punkt war, der mich dazu überzeugt hat, auch in diese deutsche Schiene einzutauchen, weil einfach das viel näher geht und ich mich viel offener darstellen muss, wenn ich Deutsch schreibe. Und es auch gerade im lokalen Bereich, im deutschsprachigen Raum, viel mehr Anklang findet. Und ja, man erreicht die Leute mehr in ihrer Muttersprache und ich kann mich auch besser artikulieren und besser meine tiefsten Geheimnisse preisgeben in der deutschen Sprache, und so hat sich das ein bisschen gewandelt bei mir.
0: Wenn man am Anfang von seiner Karriere steht, musikalisch gesehen, dann probiert man sich ja meistens so ein bisschen aus, was so verschiedene Musikgenres angeht. Möchtest du in dem Genre bleiben, wo du gerade bist, oder möchtest du dich auch ausprobieren?
1: Ich möchte mich auf jeden Fall ausprobieren. Wie sich das Ganze auslebt, ist nur unklar. Es ist so, dass ich generell nur sehr in meiner Findungsphase bin, durch das, dass ich erst vor einem guten Jahr wirklich angefangen habe, im Tonstudio Sachen aufzunehmen. Und alles, was davor war, war nur ich mit der Gitarre oder ich mit dem Klavier. Und ich habe gar nicht gewusst, okay, in welche Richtung könnte man das Ganze denn mit mehr Besetzung alles biegen und strecken. Und deswegen war es, glaube ich, ein sehr guter Glücksgriff mit meinem Produzenten, der auch einfach im Gespür gehabt hat, okay, wo bin ich jetzt momentan mit meiner Musik und welches Genre möchte ich denn füllen? Und deswegen fühle ich mich sehr wohl da, wo ich bin, aber möchte definitiv auch neue Elemente und neue Richtungen mir nicht abschreiben und offen sein für alles, was kommt. Seine

0: Welche Musik hörst du denn privat so?
1: Ich höre privat ähnliche Musik, die ich selber mache. Da jetzt aber auch wirklich englischsprachig. Mir ist bei der privaten Musik, so wie bei meiner eigenen Musik, der Text sehr wichtig, weil für mich einfach sehr wichtig ist, was die Musik mir sagen will und was dieses eine Lied an mir sagen will. Und es geht eben in diese Indie-Folk-Pop-Schiene, in der ich selber bin. Und bin aber kein Mensch, der jetzt wirklich bestimmte Künstler durchhört und von denen dann alles in sich aufsaugt, sondern eher wirklich so einzelne Lieder, die sich bei mir anheften und die dann sehr genieße und oft so lange höre, bis ich sie dann mal für eine Zeit lang nimmer hören kann.
0: Wenn du einzelne Lieder hörst von bestimmten KünstlerInnen, hast du trotzdem einen Lieblingsmusiker oder Musikerin, die du gerne öfter hörst?
1: Was den Lieblingskünstler angeht, den ich gerne öfter höre, variiert es tatsächlich auch. Ich muss sagen, ich bin ein recht großer Shawn Mendes-Fan. Insbesondere auch die ganzen alten Sachen, die ersten Veröffentlichungen von dem Künstler. Und das ist so ein Pol, an dem ich immer wieder ein bisschen hinkomme.
0: Wie lange dauert denn der Prozess, bis so ein Song fertig produziert ist? Weil man stellt sich das wahrscheinlich in der Theorie immer viel schneller vor, als es im Endeffekt dann ist.
1: Auf jeden Fall. Das kenne ich auch so von meiner Erfahrung. Früher habe ich mir immer gedacht, okay, das Liederschreiben, das kenne ich schon länger. Und bei dem ist dann wirklich so, dass es Lieder gibt, die innerhalb von 2 Minuten aus einem rausfallen. Und dann gibt es wieder Lieder, die wirklich sich über mehrere Monate entwickeln. Aber zum Prozess des Produzierens habe ich mir gedacht, okay, ja, da geht man einmal hin ins Studio und dann ist es erledigt. Die Realität ist aber oft nicht so. Und bei mir ist es wirklich so, dass es mal mindestens 5 bis 6 wirklich Studio-Tage sein, bis wirklich das Endprodukt dasteht. Weil man fängt an mit wirklich bei mir, ich mit meiner Nummer, einfach die Demo mit Gitarre und Gesang. Und dann fängt man an, wie in der Küche, verschiedene Zutaten reinhauen. Und manchmal haut man zu viel rein und man muss wieder was wegnehmen und manchmal passt es gleich perfekt. Aber wie gesagt, ist ein Prozess, der wirklich über mehrere Tage geht, bei mir zumindest. Und bis dann wirklich alles aufeinander abgestimmt ist, vom Mixing bis zum Mastering, seien es wirklich einige Arbeitsstunden, die reinfließen, bis dann das Lied so fertig ist, wie es dann auf Spotify zu hören ist.
0: Und könntest du unseren Zuhörern beschreiben, wie so ein Song entsteht, also die einzelnen Schritte vielleicht etwas näher ausführen, damit man so ein Gefühl dafür bekommt?
1: Auf jeden Fall. Also wenn wir bei Null starten, dann ist irgendein Hirngespinst bei mir in meinem Kopf, irgendeine Idee, meistens vom Text ausgehend, die mir einfällt und um die dann quasi, ja, das Gefühl, das ich gerade habe, einfach produziert. Und dann fange ich an zu schreiben. Ich habe meinen Blog immer dabei und schreibe dann eigentlich immer, wenn mir irgendwas einfällt, egal wie lang, egal wie kurz, ich schreibe es auf. Und ja, nehmen wir das Beispiel, ein Lied fällt wirklich ziemlich schnell aus mir raus. Dann sitze ich da und habe innerhalb von 20 Minuten das fertige Lied und trete dann mit diesem Lied an meinen Produzenten, spiele es ihm vor und hoffe dann, dass es ihm gefällt. Und dann setzen wir uns ran und nehmen als erstes mal die Gitarre auf. Schauen, dass wir da ungefähr den Ablauf vom Lied halbwegs klar haben. Und dann wird einfach mal schnell, schnell eine Pilotspur eingesungen. Das heißt, ich singe einfach mal den Text drüber. Muss nicht perfekt sein, muss einfach mal da sein, um zu wissen, wie das Grundkonstrukt ausschaut. Und dann variiert es ein bisschen. Entweder man fängt an, man spielt einen Bass dazu ein, man spielt das Schlagzeug dazu ein, man holt sich irgendeinen Pianisten, der was dazu spielt und entwickelt das Ganze so. Dann zum Schluss kommt dann der Prozess des Mixens, wo du wirklich jede einzelne Spur schaust, dass sie für sich gut steht. Und der letzte Schritt ist das Mastering, wo dann alle Spuren in dem Audio-File quasi aufeinander abgestimmt werden, dass das dann wirklich professionell und gut klingt. Und dann haben wir das Endprodukt, das sich dann herzeigen lässt.
0: auf deiner Webseite www.flogabel.at sind zwei kurze Videos zu deinen Liedern veröffentlicht worden. Hast du vor, auch richtige Musikvideos zu drehen oder wie ist da so deine Herangehensweise?
1: Auf jeden Fall. Ich bin ein sehr großer Fan von Musikvideos. Gerade so, ich finde 90er Jahre Musikvideos sind eigentlich das größte Kino, das es gibt. Und deswegen definitiv, ich freue mich mega drauf, irgendwann dann auch Musikvideos zu machen. Muss nur momentan meine bedingten Ressourcen bestmöglich nutzen. Und da ist es leider so, dass großes, aufwendiges Musikvideo einfach momentan in der Priorität noch nicht da ist. Und deswegen sind es momentan die kurzen Teaser-Videos, die auf Instagram und Social Media einfach ein bisschen verwendet, um neue Sachen anzukündigen, um das Gefühl von meiner Musik auch ein bisschen visuell darzustellen. Deswegen, ja, ich freue mich sehr auf die Musikvideos, aber ich muss mich leider nur ein bisschen gedulden.
0: Wenn wir jetzt schon einige Zuhörerinnen neugierig gemacht haben, wie heißt du denn auf Instagram, damit wir dich auch finden können?
1: Auf Instagram und allen sozialen Medien unter Flogabel unterstrich zu finden. Der Song von meinen veröffentlichten Liedern, den wir jetzt hören, ist ein Lied mit dem Titel Nichts kann mehr wehtun. Und zwar geht es darin um Hoffnungen und Erwartungen an eine Person und Hoffnungen und Erwartungen, die dann leider nicht erfüllt werden. Und man stellt eine Frage in den Raum und hofft natürlich auf eine Antwort und vielleicht auch eine positive Antwort. Und alles, was aber zurückkommt, ist nichts. Und genau eben dieses Nichts, das da ist, kann mehr wehtun als vieles andere. Und ja, darum geht's in dem Song. Viel Spaß.
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0: Was liebst du generell an Musik und was fasziniert dich daran, sie selbst zu machen?
1: Was ich an der Musik lieb, ist die Wirkung, die sie auf mich hat. Ich habe vorher kurz schon angesprochen, dass ich Erfahrungen gemacht habe, die sehr einschneidend waren. Und bei mir war es das so, dass ich dann wirklich teilweise in ein tiefes Loch reingefallen bin, in dem ich die Orientierung und den Halt verloren habe. Und da ist die Musik für mich herangetreten als ein Ruhepol und als ein Ort Zuhause, in dem ich mich wieder fangen kann und in dem ich mich selber hören kann und mich selber spüren kann und das Ganze auch wirklich artikulieren kann. Und der wunderschöne Effekt, den Musik hat, ist einfach der, dass ich dieses Zuhause dann eben nicht nur für mich entdeckt habe, sondern jedem, der irgendwie das Gefühl hat, dass er den Boden unter den Füßen verliert und irgendwie ein bisschen am Fallen ist, das Zuhause anbieten kann. Und für jeden irgendwie, ja, für jeden, der jetzt da draußen sitzt und das hört und das Gefühl hat, er ist gerade im freien Fall, für die Person kann ich versuchen, mit meiner Musik ein Auffangnetz zu sein. Und wie gesagt, wenn du da draußen gerade fallst, dann vielleicht habe ich irgendwo in meinem Repertoire genau den einen Song, den du gerade brauchst. Und ja, vielleicht passt das Ganze gerade wie die Faust aufs Auge. Und ja, ich kann da irgendwie was geben mit meiner Musik, so wie sie mir auch manchmal sehr viel gibt.
0: Kannst du uns auch schon ein paar Einblicke und Ideen geben für dein erstes Album? Bisher sind nur vereinzelte Songs rausgekommen.
1: Was ein Album angeht, es ist, glaube ich, ähnlich wie mit den Musikvideos, dass es ein bisschen eine Ressourcensache ist, die mir nur ein bisschen zurückhaltet. Ich habe auf jeden Fall genügend Lieder, um ein ganzes Album zu füllen und muss jetzt schauen, okay, wie richte ich alles, was ich habe, aus, um das möglichst zielorientiert alles nach außen zu bringen. Und momentan ist es die Herangehensweise, dass ich einfach Singles auskoppeln und habe aber auf jeden Fall schon Visionen für wirklich größere Projekte, die dann einfach als gesammelte Werke ein bisschen ein Kunstwerk darbieten und nicht nur als einzelne Nummern dastehen können.
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0: Wenn man noch so am Anfang steht und ganz viele Visionen vor sich hat, hat man bestimmt noch einige Herausforderungen vor sich oder auch schon einige Herausforderungen gemeistert. Was war so deine größte Herausforderung, die du bisher gemeistert hast und welche liegt noch vor dir?
1: Die größte Herausforderung, die ich bisher gemeistert habe, war wahrscheinlich einfach die Sicherheit, die ich mir in meinen Texten und in meinem Gesang und in meiner Musik Zeit für Zeit erarbeitet habe, die natürlich immer wieder ein bisschen im Schwanken ist. Aber das ist so eine der, ja, das gibt mir die Möglichkeit, jetzt wirklich raus vor die Leute zu treten und versuchen, alles, was in mir ist, von dem ich das Gefühl habe, das könnte irgendwem was geben, einfach selbstbewusst rauszutragen. Und Herausforderungen, die noch kommen, ist, glaube ich, der ganze Prozess, das ganze Leben, das jetzt da so in der Hinsicht auf mich zukommt. Eine der größten Herausforderungen für mich zurzeit ist tatsächlich der ganze Zugang an Social Media. Es fällt mir sehr, sehr leicht, einfach vor Menschen zu treten und zu sprechen. Und jetzt muss ich nur ein bisschen das Medium Social Media, das da oft als Brücke dazwischen drin ist, für mich einen richtigen Weg finden, wie ich das handhabe und mir nicht selber das Gefühl geben, dass ich irgendwie aufdringlich bin oder irgendwie irgendwem versucht, die Musik aufzuzwängen. Weil grundsätzlich habe ich die Einstellung, dass ich meine Musik mache für die Leute, denen meine Musik was gibt. Und die es hören wollen, sollen es bitte hören. Und da bin ich sehr dankbar darüber und freue mich über jedes Feedback und über jeden Menschen, der irgendwas draus ziehen kann.
0: Wenn man noch so Herausforderungen vor sich hat und auch schon gemeistert hat, dann braucht man bestimmt auch eine Quelle der Kraft, die man hat, um diese ja, Hürden auch zu überwinden. Was ist so deine treibende Kraft, die dich vorantreibt, deinen Traum zu verfolgen?
1: Meine treibende Kraft ist einerseits die Vergänglichkeit von allem ein bisschen. Eben wieder anschließend an Erfahrungen, die ich vorher schon angesprochen habe. Einfach für mich macht das Ganze Sinn, weil ich die Möglichkeit sehe, mit meiner Musik was zu bewegen. Und das treibt mich an. Und einfach, ja, ich habe schon oft erfahren, wie Beziehungen jemanden einerseits leider auch runterziehen können und andererseits aber auch heben können. Und da sehe ich einfach die Möglichkeit, Beziehungen zu Menschen aufzubauen, die eben nicht runterziehen, sondern heben und die Mut machen und die jemandem das Gefühl geben, wertgeschätzt zu werden und gehört zu werden. Und das ist eigentlich auch die Quintessenz, die ich versuche in meine Musik zu packen, dass derjenige, der sich das gerade anhört, das Gefühl hat, dass er wirklich präsent ist und verstanden wird und gehört wird und sich in seiner Welt nicht alleine fühlt.
0: Hast du auch ein Lebensmotto, das dich so begleitet?
1: Ein Lebensmotto, so gesehen, ich bin immer schon sehr, sehr inspiriert gewesen von einer Figur aus der griechischen Mythologie, und zwar von dem Ikarus. Und zwar geht es ja quasi darum, beim Ikarus, dass man nicht zu hoch und nicht zu tief fliegen soll. Weil er hat ein Federkleid aus Wachs, und wenn er zu nah an die Sonne fliegt, dann droht es zu schmelzen, er droht abzustürzen. Und es gibt von dem englischen Autor, vom Oscar Wilde, ein bisschen eine andere Auffassung von dem Ganzen. Und zwar beschreibt er das Ganze so, dass der Ikarus, der dann quasi fällt, weil er zu nah an die Sonne geflogen ist, ohne Reue fällt. Ihm zerfallen seine Flügel und er fällt mit einem Lachen im Gesicht, weil er das Ganze so beschreibt, zu fallen mit dem Wissen, die Wärme der Sonne gespürt zu haben, ist besser als das ganze Leben zu leben, ohne jemals wirklich da diese Wärme gespürt zu haben. Und mein Motto, das ich daraus ziehe, ist, dass man sich in seinem Leben irgendwas sucht und man verfolgt etwas, für das es wert ist zu fallen. Das heißt, auch wenn man irgendwann nicht hundertprozentig das Ziel erreicht, auf das man hin wollte, ist man nicht voller Reue, weil man weiß, das, was man verfolgt hat, ist einfach irgendwie was Größeres und steht für was Größeres.
0: Wenn man dich jetzt nicht nur auf Spotify hören möchte, sondern auch live erleben möchte, wie du mit dem Publikum interagierst und einfach deine Live-Musik mal erleben möchte, wo kann man dich denn live hören?
1: Das ist momentan nur etwas schwierig. Das ist auch nur einer der Bausteine, den ich setzen muss. Ich bin sehr viel am Straßenmusizieren im Raum Innsbruck, weil es einfach der schnellste Weg ist, um wirklich Leute anzusprechen. Und versuche auch jetzt mir wirklich andere Venues zu suchen. Aber wie gesagt, es ist leider noch nichts Handfestes da. Aber jeden, den es interessiert, den lade ich ein, mir auf meinen sozialen Medien zu folgen. Und der wird da auf dem Laufenden gehalten mit allem, was bei mir passiert. Und ja, es würde mich freuen, ein paar von euch dort zu sehen.
0: Wie funktioniert das mit dem Straßenmusizieren? Darf man einfach in die Stadt gehen und spielen? Muss man das anmelden? Wie kann man sich diesen Prozess vorstellen?
1: Das ist tatsächlich von Stadt zu Stadt unterschiedlich. In Innsbruck ist es so, dass man das anmelden muss. Mittlerweile schon eine Woche im Voraus. Und dann zahlt man eine Gebühr und darf dann quasi einen Tag oder je nachdem, wie viel man anmeldet, spielen.
0: Vielen Dank für deine Offenheit und Ehrlichkeit und für das Interview. Und ich wünsche dir weiterhin ganz viel Erfolg mit deiner Musik.
1: Vielen, vielen Dank fürs Interview, hat mich sehr gefreut und ja, hoffentlich auf ein Wiedersehen. Mit meinem nächsten Lied, mit dem Titel Was ich nicht weiß, möchte ich ein bisschen Leichtigkeit da jetzt ins Radio reinbringen. Und zwar geht es in dem Lied um Ideen, und zwar um bestimmte Ideen, auf die man vielleicht im ersten Schritt selber gar nicht so kommt. Und dann kommt jemand und bringt einen genau auf diese Ideen und dann hat man die drinnen in seinem Kopf und man kriegt sie einfach nicht mehr raus. Und ja, darum geht's. Danke.
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0: Das war Taras Welt als Sondersendung über den Musiker Flo Gabel. Vielen Dank fürs Zuhören.
1: Als Song, den ich mir selber wünschen darf da im Radio, würde ich gern Vienna von Billy Joel hören. Und zwar ist es ein Lied, das für mich immer ein bisschen ein Ruhepol ist und das mir, wenn ich auf einem Höhenflug bin und das Gefühl habe, ich muss sehr schnell sehr, sehr viel erreichen, dann zeigt mir das Lied immer wieder ein bisschen, okay, dass ich Dinge Schritt für Schritt angehen soll und alles zur richtigen Zeit, zum richtigen Punkt dann auch kommt.

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3: Wir sind 5 Schülerinnen der 9. Klasse aus der Schurwaldschule Rechberghausen. Und wir haben die Radiogruppe gegründet, um als Team über Drogen zu reden. Wir, das sind
4: Tanja, Daria,
5: Timea,
6: Delilah
3: und Rafza. Wir wünschen euch viel Spaß beim Zuhören.

0: Tanja berichtet jetzt über das Thema Was sind Drogen?
1: Was sind Drogen? Mein Name ist Tanja, ich habe im Internet recherchiert und bei der großen Suchmaschine Wikipedia Folgendes gefunden. Drogen sind schädliche Substanzen, die in einem lebenden Organismus Funktionen verändern. Es gibt harmlose Drogen und natürlich auch starke Drogen. Einige Drogen werden in Teilen der Welt traditionell als Genussmittel angesehen und auch von breiten Teilen der Gesellschaft konsumiert. Weiche Drogen könnten Alkohol, Nikotin, Koffein und Vapes sein. Harte Drogen könnten Cannabis, Kokain, Marihuana sowie Hasch sein. Jede Droge kann zu einer Abhängigkeit führen, könnten körperliche Schäden verursachen und auch schlimmstenfalls zum Tod führen. Ebenfalls habe ich bei der Seite Bundeszentrale für politische Bildung die Wirkung von Drogen gefunden. Und zwar, je nach Stärke und Zusammensetzung bewirken Drogen eine seelische oder auch körperliche Veränderung in Menschen. Anfangs nehmen Menschen Drogen, um einen für sie angenehmen Zustand erreichen zu wollen. Das kann aber schnell dazu führen, dass sie sich daran gewöhnen und von Drogen abhängig werden. Abhängigkeit aber zerstört die eigene Gesundheit und spielt denen in die Hände, die mit Drogen viel Geld verdienen. Also passt auf, was ihr alle konsumiert und passt auf, in welche Gesellschaft ihr euch begebt.

0: Positions von Ariana Grande. Wir sind die Timea und die Laila. Bei uns ist gerade unser Klassenlehrer Herr Esswein. Könnten Sie sich vielleicht den Hörern kurz vorstellen?
1: Ja, hallo ihr zwei. Vielen Dank für die Einladung. Mein Name ist Arian Esswein und ich bin Lehrer hier an der Schowaldschule.
2: Wie lange sind Sie denn schon an der Schule?
1: Also ich bin jetzt das dritte Jahr an der Schule. Seit ich bei euch Klassenlehrer bin, bin ich an der Schule.
0: Was haben Sie denn vorher gemacht?
1: Also davor war natürlich die Ausbildung, das Studium, das Lehramtsstudium und dann war ich noch kurz an einer anderen Schule und habe aber in der Zeit auch immer verschiedene kleinere Jobs gemacht, um ein bisschen Geld nebenher zu verdienen.
0: Wir haben in der Sendung ja das Thema Drogen. Was halten Sie denn von diesem Thema?
1: Also ich finde, das Thema Drogen ist schon ein sehr schwieriges Thema und ich sag mal, im größten Teil ist es so, dass man wahrscheinlich einfach Abstand halten sollte von dem Thema.
2: Und dass wir das thematisieren, wie finden Sie das?
1: Also das finde ich wirklich sehr gut und ich glaube, das ist genau der richtige Weg, sich schon in junge Jahre einfach mit dem Thema auseinanderzusetzen und zu sehen, was es einfach hier auch für Schwierigkeiten in dem Zusammenhang gibt. Genau, also finde ich der absolut richtige Weg, dass man sich dem Thema anguckt und sich damit auseinandersetzt, um einfach alles auch besser einordnen zu können.
2: Haben Sie selber schon mal geraucht oder Alkohol getrunken?
1: Ja, also da muss ich ja dann ehrlich sein, dem Punkt, da habe ich natürlich auch meine Erfahrungen gemacht mit dem Thema.
0: Herr Esswein, haben Sie in Ihrem Bekanntenkreis schon mal eine Person gehabt, die wegen Drogen süchtig waren?
1: Als ich so in eurem Alter ungefähr war, da ging das ganze Thema dann so los, dass der ein oder andere mal Alkohol getrunken hat oder auch Cannabis geraucht hat, so im Freundesbekanntenkreis oder einfach auch die Leute, die man aus der Schule gekannt hat. Und da hat man einfach dann schon auch Leute gesehen, wo da dann in große Schwierigkeiten gekommen sind, weil die das dann jung angefangen haben und da einfach dann einen schwierigen Umgang mit dem ganzen Thema hatte, ja.
2: Konnten Sie dann der Person auch helfen?
1: Ja, also man hat dann schon auch zu denen gesagt, dass das einfach nicht gut ist, das zu machen. Aber ich glaube, das Problem bei Droge ist dann an dem Punkt halt auch einfach, dass die Leute dann auch irgendwann nicht mehr auf einen hören. Und ohne professionelle Hilfe kann es dann einfach ganz schwer sein.
0: Was glauben Sie, sind die häufigsten Ursachen, Drogen zu nehmen?
1: Also ich glaube, so der Einstieg ist erstmal der, dass es viel aus so einem Gruppendruck heraus passiert, dass halt im Freundes- und Bekannterkreis irgendjemand das macht und dann fühlt man sich irgendwie dazu gezwungen, das dann auch mal auszuprobieren. Das ist so ein bisschen der Einstieg. Und später, wenn man das dann kennt, also wenn man dann weiß, irgendwie, wie wirkt denn sowas, dann benutzt man das vielleicht einfach auch, um seine Probleme zu unterdrücken. Das könnte ich mir vorstellen, dass das wahrscheinlich ein großer Punkt ist, einfach sich abzulenken und aus dem Alltag zu entfliehen.
2: Kommen wir mal zur Prävention. Wie kann man sich gegen Drogen schützen?
1: Also ein super guter Weg, finde ich, ist es, das so zu machen, wie ihr es jetzt auch macht, also sich mit dem Thema auseinanderzusetzen, sich bewusst zu machen, was sind Drogen, wie wirken Drogen und warum nehmen Personen Drogen. Das sind sicherlich Fragen. Wenn man sich mit denen auseinandersetzt, dann ist man schon mal einen guten Schritt weiter. Und wenn es dann einfach gar nicht mehr geht, dann einfach auf professionelle Hilfe zurückgreifen. Das kann aber auch in einem ersten Schritt auch mal irgendwie ein Lehrer an der Schule sein oder natürlich auch die Eltern, der Familienkreis, gute Freunde, einfach nicht alleine damit sein, sondern mit anderen Menschen dazu in Austausch zu gehen.
0: Herr Esswein, hätten Sie einen Rat, an wen man sich wenden könnte?
1: Also wie ich es im Prinzip gerade schon gesagt habe, einfach mit seine vertraute Person ehrlich zu sprechen, offen zu sein und hier sich nicht zurückzuziehen. Dazu kann dann auch eine Schulsozialarbeit an der Schule gehören, dazu können Lehrer gehören und dann gibt's auch noch spezielle Anlaufstellen, die man sich wenden kann. Da findet man ganz schnell was, wenn man im Internet sich ein bisschen schlau macht.
2: Kennen Sie persönlich Tipps, um von Drogen wegzukommen?
1: Also Tipp Nummer 1 wäre, da muss ich dann nochmal hier eure Arbeit als sehr gut einordnen, sich mit dem Thema auseinanderzusetzen, dass ich auch so ein bisschen weiß, was gibt's denn für Möglichkeiten wegzukommen und dann einfach die bewusste Entscheidung zu treffen, ich möchte es nicht mehr machen. Und dann ist es auch ein großes Thema hinsichtlich einer Routine, also dass man eine Routine aufbaut, in der Droge keine Rolle spielt.
2: Vielen Dank für das tolle Gespräch, Herr Esswein. Haben Sie für uns noch einen Musikwunsch?
1: Vielen Dank auch an euch für die Einladung, Timea und die Laila. Wirklich super, dass ihr euch mit dem Thema auseinandersetzt. Finde ich eine ganz wichtige Sache. Und mein Liedwunsch wäre Ordinary von Alex Warren. 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

0: Ordinary von Alex Warren war Herr Esweins Musikwunsch. Jetzt kommt der Bericht von Daria, die über die 10 schlimmsten Drogen berichtet.
1: Ich heiße Daria und ich habe im Internet Folgendes über die 10 schlimmsten Drogen recherchiert. Bevor wir aber dazu kommen, hier noch Zahlen von der Statista-Seite. Laut dieser Studie starben 2024 deutschlandweit mehr als 2100 Menschen an den Folgen des Drogenkonsums, rund 4% weniger als im Vorjahr. Der Wert liegt aber damit auf dem zweithöchsten jemals erfassten Stand. Weltweit starben laut der CDC-Datenstudie von 2024 knapp 80.500 Menschen an einer Drogenüberdosis. Das ist eine erschreckend hohe Zahl. Aus Spiegel geht hervor, Alkohol und Tabak sind für die persönliche Gesundheit und die Gesellschaft schädlicher als Cannabis oder LSD, ergab eine Studie britischer Forscher. Die Experten stellen eine neue Drogenrangliste vor und fordern einen radikalen Kurswechsel im Umgang mit Rauschmitteln. Kommen wir mal zu den 10 schlimmsten Drogen. Laut dieser Rangliste ist Buprenorphin das harmloseste. Eine Stufe höher Tabak, gefolgt von Amphetamin und Benzodiazepin. Auf Platz 6 dann Ketamin, Platz 5 Alkohol, gefolgt von Methadon und auf Platz 3 Barbiturate. Auf Platz 2 Kokain und auf Platz 1 der gefährlichsten Drogen Heroin. Laut Tagesschau war bei 712 Todesfällen Heroin im Spiel. Auch bei Kokain gab es viele Tote. Zuvor waren es 507, was sich auf 610 erhöhte. Mein Fazit lautet, generell machen ja viele Sachen süchtig, zum Beispiel auch Musik. Man muss nur aufpassen, dass man nicht irgendwo stecken bleibt, wo man schwer rauskommt.

0: Cry Me a River von Justin Timberlake. Jetzt kommt das Interview mit Frau Christen.
1: Ihr hört die Radiosendung der Schulwartschule aus Rechberghausen. Wir haben Frau Christen am Mikrofon. Stellen Sie sich doch bitte kurz den Hörern vor.
2: Ja, hallo, mein Name ist Nicole Christen. Ich bin seit 20 Jahren Lehrerin an der Schulwaldschule und seit jetzt im dritten Jahr auch Konrektorin an der Schulwaldschule.
3: Dann kennen Sie sich ja an unserem Thema bestimmt gut aus. Wir haben nämlich das Thema Drogen. Frau Christen, was halten Sie denn von diesem Thema?
2: Also ich finde es ganz toll, dass ihr euch mit dem Thema beschäftigt, weil das tatsächlich, das kann ich sagen, in den 20 Jahren, die ich hier bin, immer ein Thema ist an der Schule, mal mehr, mal weniger. Und ich finde es ganz toll, dass ihr Jugendlichen euch mit dem Thema so auseinandersetzt und da auch drüber informieren wollt.
1: Eine persönliche Frage, haben Sie schon selber mal Drogen genommen?
2: Tatsächlich nur legale Drogen. Ich habe als Jugendliche, junge Erwachsene geraucht und natürlich trinke ich auch mal gerne ein Prosecco. Aber die anderen Dinge habe ich mich tatsächlich gar nie getraut.
3: Dann kommen wir jetzt mal zu dem Thema Drogen und Schule. Wie wird denn das Thema hier in der Schule behandelt?
2: Also es ist so, dass vereinzelt vor allem in Klassen 5 und 6 die Kollegen dieses Be Smart Don't Start mit ihren Schülern machen. Da geht's drum, dass die Kinder nicht rauchen und dafür gibt's dann auch ein so Belohnungssystem und später kann man dann da auch einen Preis gewinnen. Also das passiert in Klasse 5, 6. In den Oberstufen ist das Thema in Gemeinschaftskunde, wo dann die Schülerinnen und Schüler mit ihren Lehrern über das Thema Drogen sprechen, Drogenkonsum, auch was passiert, auch die rechtlichen Dinge werden da angesprochen, sodass ihr da auch drüber informiert seid, in dem Alter, wo ihr dann auch vielleicht auch schon damit Kontakt habt.
1: Was passiert denn mit den Schülerinnen und Schülern, die hier an der Schule mit dem Rauchen erwischt werden, Frau Christen?
2: Also es ist so, ihr kennt ja das Problem, wenn wir die Schüler erwischen, dann müssen sie zu uns zur Schulleitung kommen. Da führen wir dann ein Gespräch. Und dann ist es so, dass die Schülerinnen und Schüler natürlich entweder einen roten Eintrag bekommen, das ist dann mit Nachsitzen verbunden. Natürlich werden auch die Eltern informiert, weil ihr wisst ja, ab 18 oder unter 18 ist das nicht erlaubt. Deswegen müssen wir die Eltern informieren und tatsächlich ist es auch so, dass die Schülerinnen und Schüler auch eine Anzeige bekommen. Und wenn wir merken, dass es bei dem Schüler oder der Schülerin ein größeres Problem ist, dann werden wir den Eltern auch nahelegen, mit ihrem Kind zur Drogenberatung zu gehen.
3: Arbeiten Sie denn auch mit einer Drogenberatungsstelle zusammen?
2: Meines Wissens nach ist unsere Schulsozialarbeiterin, die Frau Bombin, da mit im Boot und die kennt sich da aus und arbeitet da dann intensiver mit der Drogenberatungsstelle zusammen.
1: Mit Frau Bombin führen wir auch noch ein Interview. Was passiert denn mit den Schülern und Schülerinnen, die hier mit Drogen handeln?
2: Also wenn die ganz klar erwischt werden und wir das nachweisen können, dass die tatsächlich hier handeln, dann werden die von der Schule verwiesen, weil Drogenkonsum und Drogenverkauf an der Schule ist absolut nicht gestattet. Das ist eine Straftat und die werden ganz klar von der Schule verwiesen.
3: Frau Christen, vielen Dank für das Interview. Haben Sie denn noch einen Liedwunsch?
2: Ja, ich danke euch erstmal und sehr gerne. Ich würde gern von Bon Jovi Living on a Prayer hören.
1: Das Lied spielen wir jetzt für Sie und nochmal vielen Dank für das tolle Interview.
2: Liebe Daria, liebe Tanja, auch nochmal einen ganz herzlichen Dank an euch. Ihr habt es echt toll gemacht. Vielen Dank, dass ich zum Interview kommen durfte und ich wünsche euch noch ganz viel Erfolg und viel Spaß bei eurer Radiosendung.

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1: Wir haben in der Schule eine Umfrage gemacht und ein paar Schülerinnen und Schüler zum Thema Drogen befragt. Unter anderem haben wir die Fragen gestellt: Kannst du mir bitte kurz sagen, welche Drogen du kennst? Hier ein paar Antworten der 5- bis 9-Klässler.
2: Kannst du mir bitte kurz sagen, welche Drogen du kennst?
3: Also ich kenne Kokain, Alkohol, Vapes, Nus, Gras und ja.
4: Kannst du mir bitte kurz sagen, welche Drogen du kennst?
5: Hallo, ich kenne Kokain, Crack, Alkohol. Gras, Alkohol, normal Zigaretten halt und so, ist ja auch, glaube ich, Droge.
2: Kannst du mir bitte kurz sagen, welche Drogen du kennst?
6: Ja, und zwar Alkohol, Nikotin, Cannabis, Speed und so weiter.
2: Kannst du mir bitte kurz sagen, welche Drogen du kennst?
7: Also es gibt natürlich Alkohol, Vapes und zum Beispiel auch Kokain, zählt auch zu Drogen. Dann noch E-Zigaretten oder Zigaretten allgemein oder Tabakware. Ja.
1: Auch haben wir die Fragen gestellt: Was hältst du von Personen, die Drogen nehmen? Auch hier hören wir kurz in die Antworten rein.
8: Was hältst du von Personen, die Drogen nehmen?
9: Es ist halt sehr ungesund und nicht gut für die Gesundheit. Und ich würde der Person halt sagen, dass es nicht gut ist und dass die Person damit am besten aufhört.
8: Was hältst du von Personen, die Drogen nehmen?
10: Also ich finde es halt eigentlich nicht so gut, weil das schadet halt der Gesundheit.
2: Was hältst du von Personen, die Drogen nehmen?
7: Also ich persönlich finde es keine gute Eigenschaft, aber ja, es bringt halt einen Menschen nicht weiter am Leben, wenn man Drogen nimmt.
2: Was hältst du von Personen, die Drogen nehmen?
11: Ich finde es schlecht, weil es schädlich ist und nicht gut ist.
1: Unsere letzte Frage war: Was würdest du machen, wenn du merkst, jemand ist süchtig? Hier die Antworten.
2: Was würdest du machen, wenn du merkst, dass jemand süchtig ist?
12: Es kommt drauf an, wenn es jemand aus meinem Freundeskreis ist, werde ich mich auf jeden Fall um diese Person kümmern. Ich wäre für diese Person da. Ich würde mein Bestes geben. Ich wäre an der Seite von dieser Person und würde diese Person unterstützen und helfen, da wieder rauszukommen. Das ist keine einfache Sache. Und ich denke, jeder hat seine Gründe, wieso er da reingekommen ist. Und wenn meine Freunde davon betroffen wären, dann würde ich ihnen auf jeden Fall beiseite stehen und helfen.
2: Was würdest du machen, wenn du merkst, dass jemand süchtig ist?
13: Ich würde den raten, davon abzuhalten und vielleicht in die Therapie oder sich beraten zu lassen, was man stattdessen machen kann, und zu Ärzten gehen.
2: Was würdest du machen, wenn du merkst, dass jemand süchtig ist?
6: Also wenn es ein Freund von mir ist oder eher ein bekannten Person von mir ist, dann würde ich ihn davon abhalten und ich würde ihn versuchen, davon wegzukommen, und ich versuche ihn auf den Entzug zu schicken, ja.
4: Was würdest du machen, wenn du merkst, dass jemand süchtig ist?
14: Boah, dann würde ich Hilfe rufen oder ihn halt beim Therapeut oder so, also vorschlagen, zum Therapeut zu gehen.
4: Okay, dankeschön.
14: Bitte.
1: Uns ist aufgefallen, dass die meisten Schülerinnen und Schüler Vapes als Drogen bezeichnen. Im Laufe der Sendung hört ihr auch noch die Umfragen der Lehrkräfte, wo uns aufgefallen ist, dass diese Vapes als Drogen gar nicht benennen.
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1: Rafza erklärt euch jetzt über ihr Thema, wie kommt man von Drogen weg?
2: Wie kommt man am besten von Drogen weg? Ich heiße Rafza und werde euch jetzt mehr über die Drogensucht erzählen. Man sollte von sich aus erkennen, wann man süchtig ist und wann man davon wegkommen sollte. Aber wie kommt es überhaupt dazu, dass man süchtig wird? Viele Menschen fangen sehr oft wegen Neugier an, um einmal zu probieren. Andere konsumieren Drogen, um von ihren Sorgen und Problemen wegzukommen. Sehr oft wird man von einmal probieren zu einer Sucht, von der man sehr schwer wegkommt. Und daher wäre es sehr hilfreich, wenn man mit Familie, Freunde oder mit vertrauenswürdigen Personen darüber reden, damit sie dir helfen. Es gibt auch Therapeuten, die sich auf Drogensucht spezialisiert haben und dir auch gerne Ratschläge geben können. Es gibt auch Beratungsstellen, Ärzte, Entzugskliniken oder Reha-Kliniken, die dir helfen, von Drogen so schnell wie möglich wegzukommen. Ich habe recherchiert und habe herausgefunden, dass es im Landkreis Göppingen Tageskliniken gibt und die Station PSY7. Es gibt in Göppingen auch Anlaufstellen wie Stadtverwaltung, Bürgerhaus, Polizei, Amtsgericht, Landratsamt und Beratungsstellen für Drogensucht. Mein persönliches Fazit lautet, wenn ihr merkt, dass es euch psychisch und körperlich nicht gut geht, wendet euch an Familie, Freunde oder vertrauenswürdigen Personen. 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
1: Und das Radio lebt. Wir kommen jetzt zum Interview mit Frau Bambin. Wir, das sind Daria und Tanja.
3: Frau Bambin, stellen Sie sich doch bitte mal den Hörern vor.
4: Ja, ich bin die Anja Bambin. Ich bin hier an der Schuhweitschule Schulsozialarbeiterin seit 2018, also jetzt schon ein paar Jahre. Und mir macht es hier ganz, ganz arg viel Freude, weil es mega abwechslungsreich ist mit euch Schülern im Alltag. Und ansonsten in meiner Freizeit bin ich viel sportlich unterwegs, viel mit der Wilma, unserem Schulhund, unterwegs. Einfach, ja, ganz viel draußen.
3: Was machen Sie als Schulsozialarbeiterin an unserer Schule? Was sind denn Ihre Aufgaben?
4: Ja, die Arbeit als Schulsozialarbeiterin ist sehr spannend und sehr abwechslungsreich. Ich bin für Schüler und Schülerinnen da, die Probleme in der Schule, zu Hause haben, mit Freunden Schwierigkeiten haben oder auch mit Mitschülern Schwierigkeiten haben. Und wir treffen uns zu Gesprächen bei uns im Büro. Ich bin auch immer wieder in Klassen unterwegs und wir machen Klassentrainings zu ganz, ganz verschiedenen Themen. Und ansonsten bin ich auch noch in der Ganztagsbegleitung mit tätig und für alles, was sonst im Schulalltag irgendwie anfällt, wo einfach auch nochmal so ein bisschen Rat von außen gebraucht wird.
1: Gab es mal eine knifflige Situation, die Sie meistern mussten?
4: Ja, die gibt es tatsächlich immer wieder, wo man sich genau überlegen muss, wie gehe ich damit um, was mache ich als erstes, zweites und dann ja total besonnen vorgehen und schauen, wie können wir diese kniffligen Situationen managen.
1: Sie sind jetzt seit 8 Jahren hier an der Schuhweitschule Sozialarbeiterin. Was haben Sie denn davor gemacht?
4: Nach meinem Studium der Sozialarbeit und Sozialpädagogik war ich zuerst als Arbeitsvermittlerin tätig, etwa, oh Gott, 10 Jahre meines Lebens. Und war dann ab 2013 Schulsozialarbeiterin an einer anderen Schule, an der Marquardt-Schule in Ploching. Das war eine Schule für Schüler, die es schwerer hatten mit dem Lernen. Und da war ich 5 Jahre.
3: Frau Bambin, wir haben hier heute das Thema Drogen. Was halten Sie als Schulsozialarbeiterin von dem Thema Drogen?
4: Also ich finde es richtig gut, dass ihr euch in dieser Woche mit dem Thema beschäftigt. Bin auch schon sehr gespannt, was zum Schluss in diesem Podcast rauskommt. Und natürlich spielt den Drogen in der Schulsozialarbeit immer wieder eine Rolle. In unterschiedlichen Ausprägungen, weil ihr habt ja bestimmt jetzt schon erarbeitet, es gibt total viele Drogen und mit einigen, klar, sind auch unsere Schüler konfrontiert.
1: Frau Christen hat vorher in ihrem Interview erwähnt, dass unsere Schulsozialarbeiterinnen auch mit Drogenberatungsstellen zusammenarbeiten. Ist das richtig?
4: Ja, das ist richtig. Wir arbeiten natürlich mit Sucht- und Drogenberatungsstellen zusammen, wenn es Einzelfälle gibt. Wir arbeiten aber auch im Jahresverlauf immer wieder mit Sucht- und Drogenberatungsstellen zusammen, um uns auch weiter fortzubilden und da auch ja neue Inputs von dort zu bekommen. Neue Inputs zum Thema, wie kann ich auch damit mit Schülern sprechen, wie kann ich mit Schülern umgehen, die Drogen nehmen, die süchtig sind und wie kann ich da einfach eine Unterstützung leisten.
3: Kommen wir mal zu Fällen hier aus unserer Schule. Können Sie, Frau Bombin, mal berichten, was mit Schülerinnen und Schülern passiert, die Drogen konsumieren?
4: Wenn hier an der Schule jemand erwischt wird, geht es natürlich gleich ganz hoch an die Schulleitung. Die Frau Hilbig ist tatsächlich auch verpflichtet, dann aktiv zu werden, die Eltern zu informieren. Und es gibt entsprechend rote Einträge, Unterrichtsausschluss. Also da wird das ganze Programm gefahren. Bei uns in der Schulsozialarbeit ist es immer so, wenn zu uns jemand kommt und sagt, ja, ich nehme Drogen, ich habe da ein Problem damit oder eben auch nicht, dann gibt es bei uns die Schweigepflicht und wir sind natürlich nicht verpflichtet, dann jemand anderen zu informieren, solange keine Eigengefährdung vorliegt, keine akute und solange der Schüler das auch nicht will oder die Schülerin.
1: Das bedeutet, wenn jemand auf der Schultoilette mit einer Vape oder Zigarette erwischt wird, muss er direkt zur Schulleitung?
4: Ja, das ist richtig. Da kommt niemand umhin. Die Lehrer sind verpflichtet, die Schulleitung zu informieren und die Schulleitung wird dann entsprechend auch gleich aktiv. Das ist auch gut so, weil es geht ja auch drum, wir haben hier Schüler aus der 10. Klasse, wir haben hier Schüler aus der 5. Klasse und Drogenkonsum an der Schule ist krass verboten.
3: Wird er bei den Fischen? Frau Bombin, haben Sie denn selber auch schon mal Drogen genommen?
4: Ich habe natürlich in meiner Jugend natürlich auch mal die ein oder andere Zigarette geraucht und auch Alkohol getrunken. Andere Drogen habe ich ganz ehrlich noch nie genommen.
1: Was würden Sie denn Personen in Ihrem Umfeld raten, die drogensüchtig sind oder wären?
4: Es ist immer bei Drogensucht das Problem, solange keine Einsicht bei dem Süchtigen ist, ist es immer ganz, ganz schwierig, aktive Schritte zu unternehmen. Da ist besonders das Umfeld gefragt, die Person immer wieder drauf ansprechen sollen. Jemand, der selber sagt, ich stecke da richtig dolle drin, dem kann ich einfach nur raten, sich Hilfe zu suchen, Hilfe von außen, auch gerne mit Eltern, mit Geschwistern, mit Freunden drüber sprechen, zur Schulsozialarbeit gehen und schauen, wo kann er welche Hilfe bekommen oder sie und dann Geduld haben, Stück für Stück die nächsten Schritte angehen, aber den Entschluss, der einmal gefasst worden ist, nicht aufzugeben.
3: Danke für den tollen Rat, Frau Bombin. Und zu guter Letzt, haben Sie auch einen Musikwunsch?
4: Ja, ich mag sehr, sehr gerne Coldplay. Da ist es eigentlich egal, was für ein Lied. Green Eyes finde ich richtig toll.
1: Dann kommt jetzt Green Eyes. Frau Bombin, danke schön für das tolle Interview. Wir wünschen Ihnen weiterhin viel Spaß auf unserer Schule.
4: Ich danke euch, Tanja und Daria, dir auch für die Einladung zu dem Interview und wünsche euch noch in den nächsten Stunden viel Spaß bei weiteren Interviews und bei eurem Projekt.

0: Vorher haben wir die Umfrage der Schülerinnen und Schüler über das Thema Drogen gehört. Nun kommen wir zu den Lehrkräften der Schuwaldschule Rechberghausen, die wir folgende Fragen gestellt haben. Können Sie uns bitte kurz sagen, welche Drogen Sie kennen? Darauf haben Sie folgende Antworten gegeben.
1: Können Sie mir bitte kurz sagen, welche Drogen Sie kennen?
2: Oh, Drogen. Also ich könnte, glaube ich, unterscheiden zwischen harten und soften Drogen. Unter soft verstehe ich sowas wie Zigaretten, Alkohol und diese heftigen oder harten, krassen Drogen sind für mich Kokain, Heroin, Crystal Meth. Es gibt bestimmt noch jede Menge, aber das sind die, die halt sehr, sehr fame oder berühmt sind.
1: Können Sie mir bitte kurz sagen, welche Drogen Sie kennen?
3: Also ich würde sagen, angefangen von so ganz leichten Drogen wie Zigarette und sowas, Alkohol, was ja sehr gängig ist, kenne ich noch Hasch, solche Sachen oder Heroin, Kokain, so, ja.
1: Können Sie mir bitte kurz sagen, welche Drogen Sie kennen?
4: Also ich kenne die Drogen Alkohol, Zigaretten und dann natürlich auch härtere Drogen wie Marihuana oder Koks.
1: Können Sie mir bitte kurz sagen, welche Drogen Sie kennen?
5: Natürlich kann ich euch das sagen. Selbstverständlich, das, was für mich an erster Stelle steht, wäre Marihuana. Ne, das ist so die Einstiegsdroge. Dann natürlich Kokain, Heroin, Crystal Meth. Gibt's eigentlich ganz viele. Und natürlich, was für mich auch eigentlich als Droge dazu zählt, ist Alkohol und auch Zigaretten.
0: Weiter haben wir die Lehrkräfte gefragt. Was halten Sie von Personen, die Drogen nehmen?
1: Was halten Sie von Personen, die Drogen nehmen?
6: Die tun mir leid. Es sind meistens Personen, die mit ihrem Leben nicht ganz so gut klarkommen und dann auch dadurch wahrscheinlich Hilfe brauchen.
1: Was halten Sie von Personen, die Drogen nehmen?
5: Schwierige Frage für mich. Ich kenne tatsächlich ein paar Personen, die Drogen genommen haben. Das eine war einfach das falsche Umfeld. Da haben die sich dann einfach aufgrund des Freundeskreises breitschlagen lassen, Drogen zu probieren, sind hängen geblieben. Oder haben es das erste Mal probiert und haben dann gleich Pech gehabt und sind drauf hängen geblieben. Oder hatten so viele Probleme, dass sie einfach durch diese Drogen ihre Probleme vergessen haben.
0: Was halten Sie von Personen, die Drogen nehmen?
7: Ja, tut mir ein bisschen leid tatsächlich, weil also es muss ja irgendwie einen Grund haben, dass man sowas macht, auch wenn es bloß aus reiner Neugier ist. Aber irgendwie, weiß ich nicht, ist ja immer so, man weiß ja, was Drogen mit einem selber machen. Jeder weiß, dass das eigentlich nicht gut für einen ist und trotzdem macht man das und tut sich das selber und seinem Körper irgendwie an. Und das ist, finde ich immer ein bisschen traurig, dass Menschen das Gefühl haben, das irgendwie machen zu müssen, weil ihnen anscheinend irgendwie was entgeht oder weil es Dinge in ihrem Leben vielleicht gibt, die gerade nicht so laufen und weil sie meinen, sie müssten sich dann irgendwie selber betäuben, aber es ist irgendwie ein blöder Kreislauf, der da startet.
1: Was halten Sie von Personen, die Drogen nehmen?
4: Um ehrlich zu sein, verurteile ich Menschen, die Drogen nehmen, aber ich denke, es gibt mit Sicherheit auch Gründe, warum Menschen Drogen konsumieren. Trotzdem glaube ich nicht, dass Drogen eine gute Lösung für Probleme sind.
0: Und zum Schluss haben wir ebenfalls die Frage gestellt, was würden Sie machen, wenn Sie merken, dass jemand süchtig ist? Hier die Antworten.
8: Was würden Sie machen, wenn Sie merken, dass jemand süchtig ist?
9: Auf jeden Fall mit der Person sprechen, vielleicht auch fragen, ob es irgendwas dahinter steckt. Menschen, die Drogen nehmen, haben meistens irgendein Problem. Und dann würde ich versuchen, über das Problem mit dem Menschen zu reden. Und auch Drogenberatungsstelle als Angebot sozusagen vorschlagen und vielleicht sogar mit der Person dorthin gehen.
1: Was würden Sie machen, wenn Sie merken, dass jemand süchtig ist?
6: Auf jeden Fall Hilfe suchen, an Beratungsstellen wenden und der Person dann auch mitteilen, dass es Stellen gibt, wo man Hilfe holen kann.
8: Was würden Sie machen, wenn Sie merken, dass jemand süchtig ist?
7: Also erstmal mit der Person reden, sie darauf ansprechen und mal fragen, wo die Hintergründe sind. Mal gucken, ob die Person es ihr selber auch bewusst ist, dass sie in ein Suchtverhalten gefallen ist. Kommt natürlich auch drauf an, in welchem Grad sich die Person in meinem Umfeld befindet. Das ist ein engerer Freund, engerer Bekannter, Bekannte. Und natürlich versuchen, Hilfe anzubieten. Was in der Hinsicht nämlich immer ganz arg schwierig ist, weil die Personen müssen auch die Hilfe annehmen wollen. Und dann gucken, ob man irgendwie gemeinsam was findet, dass der Person geholfen wird. Vielleicht Hilfe zur Selbsthilfe oder je nachdem, wie stark der Grad schon ist, dass derjenige oder diejenige in einer Drogensucht drin ist, ob man dann irgendwie einen Therapieplatz bekommt etc. pp. Und natürlich immer ein offenes Ohr haben, gut zuhören und die Person nicht alleine lassen.
1: Was würden Sie machen, wenn Sie merken, dass jemand süchtig ist?
4: Ich würde versuchen, auf die Person zuzugehen und sie zu beraten, natürlich die Gründe anzuhören, warum die Person Drogen konsumiert, und sie versuchen dann davon abzubringen. Ihr Alternativen, wie zum Beispiel, was ich finde, eine tolle Sache ist, ist Sport und allgemein gesunder Lebensstil.
1: Okay, danke
0: schön. Man merkt an den Antworten von den Lehrkräften, dass sie mehr Lebenserfahrungen als die Schüler haben.
1: Frau Baumann-Tischer ist Lehrerin an unserer Schule. Und was sie über Drogen mitteilen kann, hören wir jetzt.
10: Ihr hört die Radiosendung der Schuhwaldschule Rechbackhausen. Wir haben heute das Thema Drogen. Und jetzt kommen wir zum Interview zu Frau Baumann-Tischer. Können Sie sich vielleicht den Hörern kurz vorstellen?
11: Mein Name ist Katrin Baumann-Tischer. Ich unterrichte an der Schuhwaldschule die Fächer Mathematik, Geschichte und Wirtschaft. Nebenbei auch manchmal noch Erdkunde und Gemeinschaftskunde.
1: Das sind aber viele Fächer. Wie lange sind Sie denn schon an der Schuhwaldschule?
11: Seit 2016 bin ich an der Schuhwaldschule und ich finde es hier wunderbar, wenn man aus dem Fenster rausguckt und die grüne Umgebung sieht, dann weiß ich, ich bin hier genau richtig.
10: Haben Sie davor denn auch schon an einer anderen Schule unterrichtet?
11: Ich bin jetzt seit 20 Jahren Lehrerin. Natürlich war ich auch schon in anderen Schulen, wie zum Beispiel in Wernau oder in Schondorf an der Gottlieb-Daimler-Realschule, aber auch nach dem Amoklauf an der Albert-Will-Realschule. Und 7 Jahre war ich an der Hobergschule in Blüterhausen tätig.
1: Wir haben ja das Thema Drogen, Frau Baumann-Tischer. Was halten Sie denn persönlich von diesem Thema?
11: Das Thema Drogen finde ich immer super wichtig und spannend. Und es ist immer aktuell. Es war vor 20 Jahren aktuell, als ich jünger war. Und es ist heute genauso aktuell. Ich habe selber 3 Jugendliche zu Hause leben und wir thematisieren das ständig zu Hause.
10: Wir sind ja unter uns, Frau Baumann-Tischer. Haben Sie denn auch schon mal Drogen genommen?
11: Okay. Wenn wir unter uns sind, erst gestern Abend, da habe ich ein Gläschen Rotwein mit meiner Nachbarin getrunken.
10: Was bezeichnen Sie denn alles als Drogen?
11: Alles, was im Prinzip süchtig macht, wie Alkohol, Zigaretten, Marihuana oder natürlich auch die harten Drogen wie Haschisch und Kokain.
1: Denn in Ihrem Bekannten.

0: es auch einsehen, dass er ein Problem hat. Erst dann kann man ihn da auch unterstützen.
1: Was sind denn die häufigsten Ursachen, um Drogen zu nehmen?
0: Ich glaube, es macht wahnsinnig viel aus, in welchem Kreis man sich bewegt. Gerade bei meinen Kindern stelle ich fest, dass es eben so eine Gruppendynamik sich entwickelt, gerade beim Alkoholkonsum oder beim Vapen oder beim Zigarettenkonsum, dass da eben oft auch, ja, probier doch mal, und dass man eben dann dadurch dazugehören möchte.
2: Können Sie uns Tipps geben, Frau Baumann-Tischer, wie sich Jugendliche gegen Drogen schützen können?
0: Im Prinzip fängt es ja erstmal damit an, dass Jugendliche ganz klar sich von Drogen distanzieren wollen. Wenn ich als Jugendlicher damit nichts zu tun haben möchte, muss ich auch mir im Vorfeld überlegen, wie reagiere ich denn darauf, wenn ich darauf angesprochen werde, ob ich etwas konsumieren möchte. Und das kann man ganz klar üben, indem man in Rollengesprächen solche Situationen übt, um dann auch richtig reagieren zu können.
1: Wie finden Sie es denn persönlich, dass wir uns mit dem Thema Drogen beschäftigen?
0: Also das Projekt hier finde ich total klasse. Ich weiß, dass ihr euch ja auch beim Konsumieren mit Drogen beschäftigt teilweise und dass es ja ein aktuelles Thema ist, gerade die Toilettensituation, die ja oftmals eskaliert, dadurch, dass Schüler die Toiletten zum Vapen benutzen und dass die Schüler sich auch mal aktiv damit auseinandersetzen und auch vielleicht mal die Nachteile und die Gefahren hier im Radio aufzeigen, finde ich richtig klasse.
2: Hätten Sie einen Rat, an wen man sich wenden könnte, wenn man von Drogen wegkommen will?
0: Also da gibt's ja viele Anlaufstellen. Ich denke, wenn man ein gutes Verhältnis zu seinen Eltern hat, kann man auf die jederzeit zugehen oder zu der besten Freundin gehen. Oder auch hier gibt's Lehrkräfte, die vertrauenswürdig sind. Und ganz offiziell gibt's ja auch viele Beratungsstellen oder Beratungsstellen, an die man sich wenden kann, wenn man ein wirkliches großes Problem mit Drogen hat.
1: Vielen Dank, Frau Baumann-Tischer. Kommen wir mal zur letzten Frage. Welchen Musikwunsch dürfen wir Ihnen erfüllen?
0: Bei einem Lied bekomme ich immer mega gute Laune, und zwar ist es das Lied Poison von Alice Cooper.
2: Das spielen wir jetzt für Sie. Und nochmal vielen herzlichen Dank für das Interview.
0: Liebe Delilah, liebe Rafza, es hat mir unglaublich Spaß gemacht, bei euch hier im Studio sitzen zu dürfen, und ich drücke euch weiterhin die Daumen für euer Projekt.
3: Wie kann ich mich vor Drogen schützen? Am besten ist es, gar nicht erst anzufangen, Drogen zu nehmen. Aber der beste Schutz ist eine vertrauensvolle und offene Beziehung zwischen Eltern und Kindern. Ein ständiges Ohr für die Sorgen und Probleme des Nachwuchses haben, sich regelmäßig füreinander Zeit nehmen und miteinander sprechen, ist die beste Prävention. Das gilt auch und erst recht für den Freundeskreis.
4: Das war unsere Radiosendung der Schubert-Schule Rechberghausen über das Thema Drogen. Wir hoffen, es hat euch gefallen und hören uns bald wieder. An den Mikrofonen waren Daria, Delilah, Rafza, Tanja und Timea.

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1: Ja, einen schönen guten Morgen, Herr Kleinert, hier Sohn von der Arbeitsgemeinschaft in Braunschweig. Ich bitte Sie einfach um Rückruf, Herr Armgard. Ich möchte bis heute Vormittag, bis 10 Uhr, 11 Uhr, brauchen wir von Ihnen eine Information, ob Sie jetzt die Arbeit annehmen oder

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0: hablar precisamente de mozzarella, de Cabo Verde, y vamos a hablar de cosas maravillosas, pero en alemán, una mezcla de alemán y portugués. Ella es Tamara. ¡Hola, Tamara! ¡Buenos días!
1: Hi, ich bin Tamara und es ist Alegria. Wir veranstalten das Palops Festival und sie ist die Social Media Managerin, die mir mit Social Media und allem hilft und ich bin die Organisatorin. Genau, wir wollten kurz erklären, was Palops überhaupt ist. Also Palops ist ein Akronym für die Länder in Afrika, die Portugiesisch als Hauptsprache haben. Das ist durch die Kolonie, die Portugal in verschiedenen Ländern in Afrika hatte. Diese Länder sind Angola, Cabo Verde, Guinea-Bissau, Mosambik, São Tomé e Príncipe. Diese Länder zum Beispiel sprechen alle Portugiesisch. Und bei unserem Festival haben wir dann auch noch Portugal und Brasilien mit inkludiert. Genau. Und wir feiern einfach unsere Sprache, wir feiern unsere Kultur. Genau, das, was wir einfach mitnehmen konnten, auch durch schwierige Zeiten nach der Kolonialzeit, was wir trotzdem behalten konnten. Und ja, auch die Freundschaft, die wir jetzt durch die Kolonialzeit mit Portugal und Brasilien haben, nachdem wir Frieden haben. Genau.

0: wieder um 13 Uhr an mit DJ-Musik. Dann wird es Kinderprogramm geben mit der lieben Samantha Gomez. Und dann haben wir Portugiesisch Folklore.
1: Folklore.
2: Folklore, ja, portugiesischer Folklore-Tanz.
0: genau, und dann haben wir noch eine traditionelle Kulturshow und am Ende noch eine Liveband.
2: Aus Brasilien, genau. Das wird richtig gut. Und wir wollten auch noch kurz sagen, warum wir überhaupt das Festival machen. Also wir machen das nicht nur, weil wir einfach nur feiern wollen, sondern es ist ein Traum von meiner Mutter gewesen. Und es ist wirklich ihr Herzens... Es geht einfach um ihr Herz und ich möchte einfach alles dafür tun, damit sie ihren Traum einfach erleben kann, damit sie sehen kann, was es eigentlich heißt. Hey, ich lebe jetzt hier zwar in Deutschland, aber ich möchte meine Kultur trotzdem ausleben. Und genau, dafür tue ich alles.
1: Und können wir tanzen in diesem Festival? Es gibt Workshop, zum Beispiel Samba?
2: Ja, es gibt Samba-Workshop, es gibt Afro-House-Workshop und Kizomba-Workshops.
1: Und Capoeira?
2: Capoeira auch, genau. Es wird eine Capoeira-Show und Workshop geben.
1: Wow. Letztes Jahr, es gab viele Leute.
2: Ja. Yeah.
1: Wie viele Leute warten Sie an dieses Jahr? Weil Afro-Latino-Festival waren viele Leute, dreimal Leute als letztes Jahr.
2: Ja. Yeah.
1: Und dann?
2: Ja, das denken wir eigentlich
1: auch. Hast du vorbereitet? Weil das ist ja... Wow, explodiert in der
0: Festival. Wir hoffen natürlich, dass es gut ankommt. Wir hoffen auch, dass unser Social Media so arbeitet, dass wir das Doppelte, wenn nicht sogar das Vierfache haben, als letztes Jahr. Und gucken einfach, wir hoffen, dass ihr alle kommt und euch auch freut, dabei zu sein.
2: Wir freuen uns auf euch, auf jeden Fall. Genau.
1: Wow, super. Danke, chicas. Danke sehr.
2: Gerne. Ciao.
1: Tschüss. Hast du mein Marido llamando?
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13: Hallo. Herzlich willkommen bei Kipppunkt Ost. Mein Name ist Katharina Wader und wir sind heute bereits in der 4. Folge. Und es geht um das Thema Ökofaschismus.
14: Mein Name ist Julie Katz und ich habe für diese Folge das Parteiprogramm der AfD mit den Ideen der völkischen Siedler abgeglichen und in Jamel angerufen.
15: Und ich bin Heike Kleffner und wir sprechen heute über ein oft unterschätztes Phänomen der extremen Rechten, nämlich Ökofaschismus und wie völkische SiedlerInnen nicht nur in Dorfgemeinschaften Fuß gefasst haben. Und es gibt wirklich auch einen sehr aktuellen Grund, warum wir darüber sprechen sollten, nämlich schon jetzt sind Sachsen-Anhalt und Mecklenburg-Vorpommern, weil es eben so ländlich geprägte Bundesländer sind, wirklich Hotspots für völkische SiedlerInnen, gerade im ländlichen Raum. Und wir befürchten, und nicht nur wir, sondern viele Expertinnen und viele Menschen vor Ort befürchten, wenn es beispielsweise zu einer Regierungsübernahme in Sachsen-Anhalt durch die AfD kommt, dass dann noch ein viel größerer Zuzug von weiteren Neonazis in diese völkischen Siedlungshöfe und in die Dörfer entstehen wird.
13: Völkische Siedlung, Ökofaschismus, das sind total wichtige Fragen, wenn es um die beiden Bundesländer geht. Und gleichzeitig erwische ich mich dabei, mich zu fragen, okay, das ist real und das ist ein Problem, aber das ist auch sehr speziell. Hat das wirklich was mit meinem Alltag zu tun, wenn ich nicht gerade neben einer völkischen Siedlung wohne? Und letztens habe ich gemerkt, denn Ökofaschismus ist in ganz vielen Bereichen sichtbar und dann halt im Extrem.

0: mittelvölkischen Siedlungen. Und ich habe mir jetzt ein Beispiel mitgebracht, woran ich das zeigen möchte. Und da geht es um Themen in Walen, ein Beispiel, was wir alle kennen. Und das Beispiel ist ganz einfach, ein Buckelwal strandet in der Ostsee, ist geschwächt, kann nicht weiter schwimmen. So, und dann könnte man sagen, das ist traurig, das ist auch traurig, und man könnte über Umweltschutz sprechen und wie es dazu kommt. Und dann merke ich aber, neben der ganzen breiten Solidarität gibt es da auch eine ganz starke Verzahnung mit rechts. Und das wundert erstmal, weil Tierschutz, Umweltbewusstsein und rechts denkt man meistens wahrscheinlich im ersten Moment nicht zusammen. Und man könnte anhand von Timmy den Wal wahrscheinlich 100 Beispiele finden, wo tatsächlich die Rechte und die extreme Rechte da zusammenkommt. Angefangen bei den Personen, die dort mitgewirkt haben, die diese Walrettungsaktion versucht haben zu organisieren, dafür Gelder zu geben, rechte Influencer etc. Und auch die Berichterstattung, die seitens der Rechten darüber gemacht wurde. Ich habe jetzt ein Beispiel vor mir, woran man das ganz stark sieht und was nochmal ein ganz anderes Feld aufmacht, das vielleicht gar nicht so viel mit dem Wal zu tun hat. Und das ist von auf 1TV, dem Online-Sender, der rechtsextreme und verschwörungsideologische Narrative verbreitet, noch immer eine starke russlandfreundliche und antisemitische Nähe hat. Und dieser Beitrag heißt Wahlkrimi um Timmy als Sinnbild für Deutschland. Und das ist schon mal so ein bisschen seltsam, oder? Also ich finde es wahnsinnig seltsam, den Wal, das als Krimi, Timmy, okay, reimt sich, Sinnbild für Deutschland. Inwiefern ist so ein gestrandeter Wal bitte Sinnbild für Deutschland? Und dann gucken wir mal kurz in den Beitrag rein, den ich stark gekürzt habe. Und dann heißt es, der arme Wal Timmy offenbart, wie kaputt Deutschland heute ist. Und dann wird aufgezählt, Bürokratie, Zuständigkeitswirrwarr, Expertenrunden, immer wieder Streitigkeiten und endlose Gutachten machen geschlossenes Handeln unmöglich. Das Komplettversagen des Staates. Und dann weiter im Text heißt es, dieser Staat will Menschen vorschreiben, wie oft sie tanken und Auto fahren dürfen, will Steuern immer weiter erhöhen, will aufrüsten, um gegen Russland kämpfen zu können. Das Drama um den armen Wal Timmy macht das Staatsversagen sichtbar und fühlbar für jeden. Und da muss ich ganz schön schlucken, denn es ist schon interessant, mit welchen Gedanken man hier um sich wirft. Also einerseits geht es darum, dass da ein Staat gibt, der versagt und uns das Tanken und Autofahren vorschreiben will, was ja jetzt nicht gerade die ökologischen Themen sind. Themen, die auch gar nichts damit zu tun haben. Steuern erhöhen, aufrüsten, um gegen Russland kämpfen zu dürfen. Aber all das macht laut Aussage des Autoren Stefan Magnitz, das Staatsversagen sichtbar und fühlbar. Und da frage ich mich, geht es hier wirklich um Wahl? Geht es hier wirklich um Tierschutz? Geht es hier wirklich um ökologisches Bewusstsein? Oder wird eigentlich was Ökologisches instrumentalisiert für ganz andere, eben rechte Narrative? Heike, du hast dich damit beschäftigt. Ist das ein Beispiel für Ökofaschismus?
1: Das ist so ein klassisches Argumentationsmuster, was wir immer wieder sehen bei völkischen SiedlerInnen und bei allen anderen Vertreterinnen von Ökofaschismus, ja, dass die moderne Gesellschaft quasi dem Untergang geweiht ist. Und genau zu der Frage, was ist Ökofaschismus, wie definiert sich das, habe ich Natascha Strobel gefragt. Natascha Strobel kennen sicherlich viele von euch. Sie ist Politikwissenschaftlerin und beschäftigt sich seit Jahren mit Faschismus, der extremen Rechten und der Rolle der Konservativen. Ihr Klassiker ist das Buch Radikalisierter Konservatismus. Und hör mir einfach mal rein, was Natascha zu der Frage sagt, was genau ist Ökofaschismus?
2: Ökofaschismus ist der Versuch, die Akzeptanz der Klimakrise, das Anerkennen der Klimakrise mit Faschismus zu vermählen. Wir erleben jetzt ganz viele rechtsextreme Parteien, die die Klimakrise schlicht leugnen. Das ist der Status quo. Wir erleben aber auch schon, umso mehr die Klimakrise durchschlägt, umso weniger ist die reale Realität leugnenbar, dass da einen Wechsel gibt. Und das ist spannend, weil hier auch so eine Art von quasi Lifestyle propagiert wird, der Nachhaltiges. Also nachhaltig ist jetzt das Wort, was man versucht zu kapern. Und nachhaltig ist es natürlich, also mit der Umwelt bewusst zu leben, ist es eigenes Gemüse anzubauen, also das, was wir natürlich auch alle unter nachhaltig verstehen. Aber nachhaltig ist es eben auch, wenn nicht zu viele Menschen in einem Land leben. Nachhaltig ist es, und das ist in der Schweiz gerade Thema, da hat die SVP das als Initiative gemacht. Nachhaltig ist es, wenn in der Schweiz nur 10 Millionen Menschen leben. Und die 10 Millionen und erste Person darf dann nicht mehr einwandern. Und ab, ich weiß es nicht, 9,5 Millionen oder so, wird schon der Familiennachzug ausgesetzt, wird das Asylrecht schon außer Kraft gesetzt. Und das zeigt alles quasi, wie Nachhaltigkeit ist es eben nicht nur mit der Umwelt entsprechend umzugehen, sondern nachhaltig ist auch Bevölkerungsmanagement. Bevölkerungsmanagement, Bevölkerungskontrolle, Biopolitik im Endeffekt ist ein Kernthema des Faschismus, weil man das natürlich in der Anzahl der Leute macht. Aber wenn es auch nur eine gewisse Anzahl von Leuten gibt, das ist dann der nächste Schritt.
0: Ich finde das total interessant, weil es steckt total viel drin. Und ich finde besonders interessant diesen Aspekt des Lokalen, über den ich auch immer wieder gestoßen bin, was ja erstmal eigentlich total gut klingt. Sie bezeichnet das an der Stelle, wo sie über Nachhaltigkeit spricht und sagt, über diese Rhetorik der Nachhaltigkeit kommt man halt ganz schnell zu einer Bevölkerungseinschränkung im Endeffekt und sagt, ja, okay, nachhaltig ist, wenn nur so viele Menschen hier in diesem Land leben und alle darüber hinaus dürfen nicht mehr rein. Also wie schnell man von so einem leichten Thema wie Nachhaltigkeit und ich baue mir mein eigenes Gemüse an, hinkommt zu höchst politischen und absolut rechten Rhetoriken.
1: Ich habe Natascha dann gefragt, auch gerade angesichts dieser für alle spür- und sichtbaren Klimakrise, ob das auch dazu führt, dass es im Ökofaschismus quasi radikalere und vielleicht nicht ganz so radikale Fraktionen gibt.
2: Und da kommt auch der Ökofaschismus ins Spiel, wenn es das jetzt mit der Klimakrise zusammentut, dann sagt er, naja, diese Klimakrise wird jetzt voll durchschlagen. Das ist vielleicht gar nicht schlecht, weil einmal richtig durchgefegt wird und die richtigen Menschen quasi sterben werden. Und denen kann man nicht helfen. Das ist so die softe Variante. Das ist vielleicht schade, aber wir müssen uns erst selbst helfen. Und die nicht so softe Variante ist, das ist ganz gut so, weil es sind sowieso zu viele Menschen auf der Welt. Und die Welt trägt sowieso keine 8, 9, 10, was auch immer Milliarden Menschen, sondern ja, die Zahlen, die herumgeistern, sind 500 Millionen, 1 Milliarde, wie auch immer. Man kann sich gut ausrechnen, dass das einfach bedeutet, die Nordhalbkugel, ja, oder nur Europa. Und wenn nur die da wären, dann könnte man viel mehr im Einklang mit der Natur leben. Und dann könnten wir alle quasi große Höfe bewirtschaften und Gemüse anbauen und was auch immer, ja. Da müssten wir keine Angst mehr haben. Also man merkt so, wie das auch ein Vorstellungen gegen die Moderne, gegen Städte, gegen Urbanismus, gegen all das ist.
1: Dann habe ich Natascha auch noch gefragt, was hat das eigentlich, dieser knallharte Ökofaschismus und eigentlich diese knallharten Selektions- und Vernichtungspolitiken, die sich dahinter verbergen, was hat das mit Rassismus zu tun?
2: Also überhaupt eine Zahl festzulegen, überhaupt zu sagen, Menschen müssen weg, weil es gibt zu viele. Und mit zu viele, es ist ja auch nicht der globale Süden, der die Klimakrise jetzt verursacht, mit zu viele sind halt immer braune und schwarze Menschen gemeint.
0: Das geht genau über in was, womit ich mich beschäftigt habe, nämlich mit dem Begriff Ökorassismus, der geprägt wurde von Siani Sophia Höder. Und die sagt, der Klimawandel trifft uns alle, aber nicht alle gleich. Und das ist ja genau das, was Natascha Schrubel auch anspricht. Und ganz kurz zu Siani Sophia Höder. Sie ist eine deutsche Journalistin und hat 2019 das Rosa Mag gegründet, ein Online-Magazin für schwarze Frauen in Deutschland. Sie ist auch Autorin mehrerer Bücher. Und das letzte, was herauskam, 2025, heißt Ökorassismus, wie Weiße unsere Welt zerstören. Und darin erklärt sie erstmal, was Ökorassismus bedeutet. Nämlich spricht sie davon, Ökorassismus bedeutet, Umweltverschmutzung und Klimafolgen sind nicht zufällig verteilt. Sie sind das Ergebnis politischer und wirtschaftlicher Entscheidungen von weißen Menschen, die rassistisch geprägt sind. Also die Idee ist, und das schließt ja genau an Natascha Strobels Argumentation an, das, was wir als Folgen des menschengemachten Klimawandels sehen, betrifft Menschen unterschiedlich stark. Und das ist ganz klar nach sozialen Krisen oder sozialen Bedingungen heraus geregelt. Der globale Süden ist überproportional stark betroffen, während der globale Norden überproportional stark Verursacher des menschengemachten Klimawandels ist, aber ganz wenig betroffen wird. Das heißt, ein Klimaschutz ohne soziale Gerechtigkeit ist eigentlich nur heiße Luft. Und ich habe noch mal ein Zitat von ihr, in dem sie sagt, die Ausbeutung der Erde folgt den gleichen Mustern wie die Ausbeutung nicht weißer Menschen. Und das fand ich auch noch mal interessant. Weil natürlich wissen wir, oh, es gibt Ungleichheiten. Klar, dem globalen Süden geht es schlechter. Der ist häufiger betroffen von ökologischen Krisen. Dem globalen Norden geht es besser. Wir sind irgendwie auch verantwortlich für die menschengemachte Klimakrise. Aber nochmal ganz stark den Fokus darauf zu legen, inwiefern genau das bereits lange angelegten rassistischen und kolonialen Mustern folgt, fand ich wirklich interessant und zeigt ja eigentlich, dass es, was wir jetzt auch im ökologischen Bereich sehen, einfach nur eine Folge ist von kolonialen, rassistischen Mustern, von denen wir dachten, dass wir die längst überwunden haben oder die sich vielleicht an manchen Stellen dann nochmal wiederfinden, aber nicht, wie stark eigentlich auch die ganze ökologische Krise darauf beruht. Und sie spricht in dem Zusammenhang sogar davon, dass der globale Süden zu einer Art Plantagenwirtschaft degradiert ist. Also ähnlich wie bei der Sklaverei oder eben in der Kolonialisierung, eine Plantagenwirtschaft, in der Rohstoffe oder Produkte oder eben Arbeitskraft an den globalen Norden geliefert werden. Und die Folgen dessen überproportional stark den Süden betreffen, aber nicht den Norden. Und eben Hautfarbe, Herkunft und Geschlecht eigentlich entscheiden darüber, ob man sich vor dem Klimawandel schützen kann oder eben nicht. Und der Klimawandel an sich ist nicht rassistisch, das ist klar. Aber eben die Folgen und ob man sich davon schützen kann, ist rassistisch organisiert.
3: Kannst du mir nochmal erklären, wo ich da jeden Tag mit zu tun habe?
0: Ganz naheliegend, zum Beispiel beim Telefon, also beim Handy. Ganz viele Teile im Handy sind aus Rohstoffen, die gar nicht im globalen Norden produziert werden können, also die hier nicht vorkommen. Und ein großer Teil des iPhones zum Beispiel besteht aus Rohstoffen, die im Kongo abgebaut werden, also in der Demokratischen Republik Kongo. Die Demokratische Republik Kongo ist paradoxerweise, wenn es nach Rohstoffen ginge, wäre sie das reichste Land der Welt. Die Republik Kongo ist eins der ärmsten Länder der Welt, in dem zurzeit 77 Millionen Menschen von Armut betroffen sind und ein großer Faktor der Einkünfte im Bergbau besteht, zum großen Teil auch durch Kinderarbeit geprägt ist. Und das ist alles, das sind Rohstoffe, die abgesondert werden und dort abgebaut werden, die dann in den Westen kommen und hier in unser iPhone, unser Handy umgebaut werden. Und das sind koloniale Strukturen, die angelegt sind und sich einfach so weiterziehen und die natürlich eine enorme Belastung sind für die Umwelt und Teil des menschengemachten Klimawandels.
3: Heißt das, wenn ich mich da verbessern möchte, dass ich nur noch auf lokale Produkte zum Beispiel zurückgreife?
0: Das kann einen Teil verbessern. Auch gerade hinsichtlich der Ökologie kann das einen Teil verbessern. Dadurch gibt es kürzere Fahrtwege und gleichzeitig, und das finde ich bei Inciani Sophias Arbeit auch total spannend, ist, dass sie auch sagt, das Lokale und dieses Pochen auf das Lokale, wir kaufen lokale Produkte, wir unterstützen lokale Menschen, kann im Mindset auch was sehr, kann sehr in so eine faschistoide Richtung gehen. Also ich versuche es vorsichtig auszudrücken, weil natürlich heißt es nicht, dass jeder, der lokale Produkte kauft, irgendwie damit sich schon rassistisch macht oder faschistisch ist. Aber die Brücke ist ganz, ganz naheliegend von, hey, wir wollen lokale Produkte kaufen, wir wollen lokale Menschen unterstützen und eben andere nicht. Wir wollen nicht, dass fremde Menschen hierher kommen, weil wir wollen das Lokale schützen. Das heißt nicht, dass es nicht echt ganz, ganz, ganz wichtigen und tollen Umweltschutz gibt und dass Umweltschutz wahnsinnig wichtig ist. Aber eben genau an dem Lokalen kann es ganz schnell dazu kommen, dass es in so eine Blut- und Bodenrichtung geht, die von den Nazis ja auch ganz stark gefördert wurde.
3: Jetzt stehen wir quasi wieder an dem Marktplatz von vorher und haben zwei Händler vor uns und der eine ist ein völkischer Siedler und der andere nicht. Beide verkaufen mir Tomaten.
0: Ja, oder vielleicht noch platter ausgedrückt. Wir haben zwei Händler vor uns, beide verkaufen uns Tomaten. Und der eine ist Bauer Uwe, der sogenannt Bio-Deutsch ist. Und der andere hat den Nachnamen Nguyen und ist in die DDR eingewandert als Arbeitsmigrant und verkauft jetzt Obst und Gemüse. Und wir kaufen dann eher beim regionalen Bauer Uwe, weil der uns so ein Versprechen des Regionalen, des Lokalen mitgibt. Und ist da nicht eigentlich diese Idee von lokal und wir schützen die Umwelt eigentlich nur ein Gateway zum Rassismus?
1: Und eben auch wirklich ein Türöffner für extreme Abschottungspolitiken. Ja, also dass es genau für Menschen, die aufgrund von Klimakatastrophen und Ökorassismus eben nach Europa fliehen müssen, dass die überhaupt gar nicht mehr aufgenommen werden, ja. Und ich finde, da verschränkt sich ja auch das, was Natascha Strobel oft sagt, die Verantwortung der Konservativen für eine Politik, die genau das ist, was sich die Völkischen und auch die AfD wünschen.
0: Und genau da kommt es wirklich zusammen. Also durch die Folgen des menschengemachten Klimawandels und durch Ökorassismus, Ökofaschismus müssen Menschen fliehen. Und dann werden sie aber mit dieser Idee des Lokalen oder eben Blut und Boden als Fremde angesehen, als Kulturfremde, so benennt sie die AfD in ihrem Programm, die als Gefahr für das Heimische, für das Örtliche, für das Lokale definiert werden. Einerseits reagiert man auf die Folgen von Ökorassismus mit einem verstärkten Ökorassismus. Und es ist völlig in Ordnung, wenn Leute herkommen, zu bedingtem Maße zumindest, und dann irgendwie die Toiletten reinigen. Auch da hat sich die AfD was ausgedacht im aktuellen Wahlprogramm für Sachsen-Anhalt. Aber wenn sie diese Plätze verlassen, Teil der in Anführungsstrichen Art Gemeinschaft werden, dann wird es zum Problem. Und da reagiert man dann auch mit einem verstärkten Ökorassismus oder mit einem Rassismus, der sich hinter so einer Art ökologischem Bewusstsein versteckt. Ich finde gerade Sachsen-Anhalt und Mecklenburg-Vorpommern sind sehr stark ländlich und lokal auch geprägt. Und das ist erstmal überhaupt nichts Verkehrtes, aber ist dadurch vielleicht auch anfällig für eben solche Einstellungen. Oder was meint ihr?
3: Ich habe mir mal angeguckt, wieso die völkischen Siedler eigentlich so gerne sich in MV und Sachsen-Anhalt aufhalten. Grundsätzlich muss man einmal sagen, dass es ein deutschlandweites Phänomen ist. Ich habe hier eine Karte vor mir liegen, eine Deutschlandkarte, die mir zeigt, wo sich die völkischen Siedlerinnen verbreiten. Und es gibt in ziemlich vielen Bundesländern Siedlungsorte. Da gehört auch Schleswig-Holstein zu, in Niedersachsen, Hessen, Bayern. Und natürlich auch die ostdeutschen Bundesländer. In Sachsen-Anhalt habe ich schon mal 3 festgestellte Siedlungsorte. Und in MV habe ich dann so viele Punkte, dass ich mich erstmal kurz konzentrieren muss, um die zu zählen. Es sind 10.
0: Ich finde das total krass. Denn Mecklenburg-Vorpommern ist echt kein großes Bundesland. Und dann siedeln nirgendwo so viele völkische Siedler an wie dort. Wieso ist denn das so?
3: Konkrete Zahlen sind ehrlich gesagt ziemlich schwierig, weil man ja nicht so nah dran ist und die ja ganz doll von der Abgeschottetheit leben. Aber die offiziellen Zahlen, die kommuniziert werden, sind ungefähr, dass es 250 Menschen sind, die aber, wie Heike schon gesagt hat, sich vor allem in dörflichen Strukturen aufhalten. Wie wir auch vorher schon festgestellt haben, ist es jetzt nichts, was so neu auf die Welt gekommen ist, sondern ein Teil der NS-Ideologie. Schon damals spielte der ländliche Raum eine extrem wichtige Rolle, basierend auf dieser Abgeschottetheit. In diesem Rückzug. Neu ist aber die Ökobewegung, also der Ökofaschismus daran und das gezielte Unterwandern von Dorfgemeinschaften. Wieso funktioniert das besonders gut in Ostdeutschland seit den 1990er Jahren? Weil man hier günstig oder verhältnismäßig günstig, sage ich mal, Immobilien kaufen konnte. Deswegen spielen auch Gutshäuser und alte Schlösser eine große Rolle. Mecklenburg-Vorpommern, du hast komplett recht, Katharina, hier wohnen extrem wenig Leute. Es gilt als das am dünnsten besiedelte Flächenland. Auf dem Dorf haben solche Bewegungen den Vorteil, dass es wenig staatliche Präsenz gibt, wenig demokratischen Widerstand, wenig Leute, die sagen, hey, wir finden das eigentlich gar nicht so gut, was ihr hier macht, oder einfach mal Klartext reden oder sich dagegen positionieren. Klammer auf, es gibt auch Gegenbeispiele, die wir natürlich für diese Folge mitgebracht haben, Klammer zu. Teilweise ist der Gedanke dahinter, sich extrem abzuschatten, und teilweise geht es aber auch darum, die Dorfgemeinschaft zu unterwandern. Deswegen gehen zum Beispiel viele dieser Menschen aktiv in Strukturen, die vorhanden sind, zum Beispiel freiwillige Feuerwehren, Handwerk spielt eine Riesenrolle, und auch das Frauenbild spielt eine riesige Rolle, weil auch Kindergärten und so weiter natürlich unterwandert werden. Und auf dem Dorf nochmal ganz andere Abhängigkeiten existieren. Zuerst die Abhängigkeit und dann die Ideologie.
0: Was meinst du denn damit?
3: Also auf dem Dorf ist es ja so, dass wenn du besonders hier in Mecklenburg-Vorpommern wohnst, der ÖPNV vielerorts nicht besonders gut ausgebaut ist. Das heißt, wenn ich zum Beispiel zur Arbeit fahren möchte, brauche ich ein Auto oder ich brauche eine Mitfahrgelegenheit oder ich muss irgendwie einplanen, dass ich erstmal die 3 Kilometer zum Zug gelange, damit ich da in die Stadt fahren kann, um da zu arbeiten. Wenn jetzt mein Auto kaputt ist, muss ich in die Werkstatt fahren. Und die nächstgelegene Werkstatt bei mir war so, keine Ahnung, ein paar Kilometer entfernt. Und ich musste da hinfahren, weil ich einfach keine oder nicht viele Alternativen hatte. Saß dann in diesem Gespräch, wo wir quasi einmal besprochen haben, was jetzt an dieser Karre alles repariert werden muss, und wurde dann aber direkt konfrontiert mit der Lebensgeschichte der Person, die vor mir saß, die extrem dramatisch war, also viel mit Krankheit, mit Toten zu tun hatte, mit ökonomischer Abhängigkeit, mit Unzufriedenheit und dann aber auch mit der Ansage, naja, ich würde gerne mal mit der Kalaschnikow in die Regierung reinmarschieren. Und jetzt stehst du da, du hast kein Auto, um da wegzufahren, du bist in dieser Situation und du bist da alleine. Und das meine ich vorher mit, manchmal hast du schon die Abhängigkeit zum Beispiel, dass du dein Auto repariert werden muss. Und bist dann aber automatisch an eine Person geraten, wo ich sagen würde, okay, wir gehen jetzt politisch wahrscheinlich nicht so konform miteinander. Oder wenn wir uns woanders begegnen würden, würde ich mit diesen Positionen ganz anders umgehen und auch umgehen können.
0: Ja, das verstehe ich gut. Ich finde, das ist ja auch immer so das Ding zwischen ländlicheren Leben. Ich bin auch ländlich aufgewachsen, auch wenn ich aus der Kleinstadt komme, und der Stadt. Man muss sich halt arrangieren auf dem Land. So, und das bringt ganz viel Expertise mit, glaube ich. Aber das bringt natürlich auch ganz viel Schwierigkeiten gleichzeitig mit. Und gerade mit Blick auf völkische Siedlungen kann das natürlich wahnsinnige Schwierigkeiten bedeuten. Heike, du hast dich mit völkischen Siedlungen Sachsen-Anhalt mehr beschäftigt. Wer sind die überhaupt und was wollen die überhaupt? Inwiefern kann das denn dann schwierig werden?
1: Man muss ganz klar sagen, ganz offiziell gibt's in Sachsen-Anhalt nur eine einzige völkische Siedlung, wenn man dem Verfassungsschutzbericht glauben will. Und die ist halt in diesem Verein Veda Elysia organisiert. Das ist in Wien-Rode. Das ist ein winziger Ort im Ostharz bei Wernigerode. Und dort gibt es Veda Elysia, aber auch schon seit den 2010er Jahren. Also es ist eigentlich gar nicht so ein neues Phänomen. Und in den letzten mehr als 10 Jahren haben sie es halt tatsächlich geschafft, eine alte Dorfgaststätte zu renovieren. Die heißt Lindenquell. Und auch so weit zu etablieren, dass eben Leute, auch ganz normale Touristinnen, aber auch Leute aus der Umgebung dort halt auch hingehen. Und das muss man auch sagen, dort finden eben auch regelmäßig Veranstaltungen statt, die ganz klar versuchen, Themen wie Ökologie, Windkraft und so eine, ja, wie soll man sagen, so eine besorgten BürgerInnen abzuholen, ja, also eben auch Impfskeptikerinnen und. Das kann man auf der Webseite von diesem Lindenquell sehen. Da gibt's einen Webshop, die verkaufen selbstgemachten Honig. Das ist so das klassische Programm. Und gleichzeitig sind eben Leute aus diesem Verein Veda Elysia auch seit über 2 Jahren im Ortschaftsbeirat vertreten, im Stadtrat, in Wernigerode und sind eben auch in den Vereinen aktiv.
3: Also es hört sich für mich so an, als ob das Ganze wächst und ziemlich erfolgreich funktioniert.
1: Es funktioniert insofern erfolgreich, dass da was passiert. Im Ostharz was wir eben an anderen Stellen in Sachsen-Anhalt auch sehen, ja, dass es so rechtsextreme Kerne gibt. Und wenn die erstmal sich vor Ort etabliert haben, dann kommen halt immer mehr dazu. Dann gibt's wie so ein Ökosystem, das immer größer und eben auch immer strahlkräftiger wird. Ja, also da ein paar Orte weiter von Wien-Rode gibt es den sogenannten Heimathof. Wir sehen eine Zunahme an Rechtsrockkonzerten, auch zum Teil halt an Orten, die jetzt gar nicht so klassische Szeneorte sind. Und wir sehen eben, dass es noch eine andere Region in Sachsen-Anhalt gibt, wo es ganz ausgeprägt Orte gibt, die von völkischen Siedlern wirklich dominiert werden. Und das ist im Burgenlandkreis. Ja, also wir sehen zum Beispiel in Elsteraue, in einem kleineren Ortsteil, Dornitz heißt der, dass dort der ehemalige Chef der neonazistischen Artgemeinschaft schon lange wohnt, einen Vierseithof gekauft hat. Andere Neonazis und Rechtsextremisten haben dort Werkstätten, so wie du es eben auch beschrieben hast, Juli, für Mecklenburg-Vorpommern. Und dort hat Ralf Wohlleben gewohnt. Das ist einer der NSU-Unterstützer, der ist für seine Unterstützung der Neonazi-Terrorgruppe und der Mordserie, also für seine zentrale Rolle da drin, zu 10 Jahren Haft verurteilt worden. Und vor seiner Inhaftierung und auch jetzt nach seiner Verbüßung, seiner Haftstrafe, ist der halt in genau diesen wirklich neonazistisch, völkisch dominierten Ort zurückgezogen. Und dann haben wir sogar in Roßlau, das ist so ein 10.000 Einwohner-Ort, der inzwischen zu Dessau-Roßlau geworden ist, einen Ortsbürgermeister, der aus einer völkischen Organisation kommt, die ebenfalls verboten ist, nämlich der heimattreuen deutschen Jugend. Der ist auf dem AfD-Ticket angetreten. Dort hat die AfD bei der letzten Wahl 2024 25% bekommen bei den Kommunalwahlen und ist dann von einer Bürgerliste Roßlau aufgestellt worden und ist seit Juni 2024 eben Ortsbürgermeister. Ja, und das macht, glaube ich, dieses gesamte Spektrum deutlich. Wir haben die heimattreue deutsche Jugend, zwar verboten seit 2009, aber in diversesten Formierungen weiterhin aktiv. Und wir haben eben die Anastasia-Bewegung und fast alle finden sich am Ende auch noch irgendwie wieder, wenn wir genauer hingucken, in den Personal, dass die AfD in Sachsen-Anhalt im Landtag hat und in den verschiedenen Kommunalvertretungen.
0: Das klingt erstmal in der Fülle, die du da beschreibst, total erschreckend. Also Juli, du hattest gesagt, Mecklenburg-Vorpommern ist das Bundesland mit den meisten völkischen Siedlern, die zuziehen. Und dann beschreibst du, Heike, Sachsen-Anhalt als gefühlt für mich jetzt, also ich habe versucht, so eine geistige Karte zu zeichnen und dann sind so, ist die ganze Karte auf einmal voll mit roten Punkten. Vielleicht können wir es nochmal ganz explizit machen. Was ist eigentlich das Problem? Denn was wir jetzt besprochen haben, ist, da gibt es ganz viele Menschen, die gehen also aufs Land, restaurieren alte Orte, verkaufen selbstgemachten Honig, sprechen über Windräder. Das klingt irgendwie jetzt nicht unsympathisch. Ich habe mir letztens auch, weil ich in Meiningen, habe mir selbstgemachten Honig dort gekauft. Ich mag so restaurierte Höfe, ich gehe auch gerne deutsch essen und dann, also die Romantik daran verstehe ich total. Was ist das Problem, ideologisch gesehen?
1: Es geht schlicht und ergreifend darum, dass da mehr oder weniger offensiv nationalsozialistisches Weltbild verbreitet wird, was von einer Ungleichheit und Ungleichwertigkeit von vermeintlichen Rassen ausgeht und was auch ziemlich offensiv propagiert wird, vermischt wird es oft mit so vermeintlichen Brauchtumspflegen und sogenannten neuheidnischen germanischen Mythologien. Und es geht so weit, dass die AfD in Sachsen-Anhalt in ihrem sogenannten Regierungsprogramm tatsächlich vorschlägt, statt der gesetzlichen und Feiertage die Sonnenwenden als Feiertage einzuführen. Und da sind wir dann direkt wieder beim Nationalsozialismus.
0: Das sind natürlich ganz andere Einblicke, was sich dahinter verbirgt. Darüber sprechen wir ja die ganze Zeit, so dass über den Anstrich des ökologischen Bewusstseins, in welche Richtung das auch immer geht, sei es durch Schutz von irgendwas oder sei es durch so eine Zuwendung zur Natur und zu regionalen Produkten, eigentlich was ganz anderes propagiert wird. Und dann frage ich mich aber, woran erkenne ich das denn? Ne? Also ich gehe jetzt hier nach Meiningen und kaufe mir da meinen Honig, meinen selbstgemachten, bin chronisch angezogen von jeglichen Ständen am Straßenrand, wenn ich aufs Land fahre oder von so Biomärkten. Woran erkenne ich das, was eigentlich völkische Siedler sind?
1: Darüber habe ich mit Johannes Grunert gesprochen. Johannes ist Journalist, schreibt für die Taz unter anderem und Zeit Online und beschäftigt sich wirklich schon sehr lange und sehr intensiv mit völkischen SiedlerInnen und zum Beispiel auch das Verbotsverfahren gegen die Artgemeinschaft beobachtet. Und er hat mir erklärt, woran wir aber eben auch völkische SiedlerInnen erkennen.
4: Das zeigt sich immer wieder in den Recherchen, dass sich sehr viele Menschen eben sehr damit schwer tun, dort also völkische SiedlerInnen zu erkennen und das auch richtig einzuordnen. Das hat man auch gesehen bei einer Recherche zu der sogenannten Artgemeinschaft, die wir neulich hatten, wo die Leute also für Reichsbürger gehalten wurden, weil das war eben so ein Terminus, den man kannte. Und dann dachte man, okay, das sind wohl Reichsbürger irgendwie, aber von völkischen Neonazis hatte man also noch nichts gehört. Das liegt eben auch daran, dass die doch in der Regel relativ unauffällig agieren. Bei solchen Organisationen aus der völkischen Neonazi-Szene wie der Artgemeinschaft kann man eben auch sehen, dass es auch ja so eine Art Überbau- oder Vernetzungsorganisation ist, wo eben dann ja Leute wie der Mörder von Walter Lübcke, eben der besagte Bombenbauer oder vorgeworfene Bombenbauer aus dem Burgenlandkreis, aus dem südlichen Sachsen-Anhalt und wo sein Vater schon ja mit ähnlichen Geschichten zu tun gehabt haben soll, dass die da zusammenkommen mit Personen aus verschiedenen extrem rechten Parteien, aus der AfD, aus der Partei Die Heimat, aus dem Dritten Weg und aus anderen Organisationen. Und dass die sich da natürlich auch vernetzen und dass da natürlich auch so ja rechtsterroristische Bestrebungen da ja komplett normalisiert eigentlich sind. Und da aber dann eben gleichzeitig Leute auftauchen, die man dann vielleicht irgendwo im Kreisrat, im Gemeinderat oder sogar in Parlamenten wieder trifft.
1: Von einem der größten Waffenfunde in Sachsen-Anhalt in den letzten Jahren, ja, Anfang des Jahres, mehr als 2 Kilo Sprengstoff, Bauelemente für Rohrbomben etc. über Unterstützer, nachgewiesene Unterstützer von rechtsterroristischen Gruppen, die für 10 Morde verantwortlich sind, bis hin zu Stadträten und eben Landtagsbüros der AfD, ist da alles mit dabei.
0: Wie gesagt, ich hatte das immer als ein bisschen als Randphänomen wahrgenommen, als problematisches Phänomen, aber als Randphänomen. Aber jetzt, wenn ich euch jetzt zuhöre, wenn ich Johannes Grunert zuhöre, merke ich, gibt es davon ganz schön viele, sehr verteilt, gerade in Sachsen-Anhalt und Mecklenburg-Vorpommern. Auch hier sind wir wieder traurige Spitzenreiter. Sollte uns einen Sound dafür zulegen. Worin alles Sachsen-Anhalt und Mecklenburg-Vorpommern traurige Spitzenreiter sind. Dieses weit verbreitet, es sind viele, es kann extreme Formen annehmen. Das hat ja auch gerade Johannes Grunert nochmal bestätigt. Also wir waren ja beim selbstgemachten Honig und bei Diskussionen über Umweltschutz und irgendwie so einer Landliebe. Das ist extrem anschlussfähig. Das ist A in, also da gibt es auch einen Trend zu, einen allgemeingesellschaftlichen. Aber ich glaube, das ist auch emotional total anschlussfähig. Ich kann mich davon auch nicht freimachen. Also ich bin offensichtlich nicht die Zielgruppe für eine völkische Siedlung. Mich möchte man dort nicht haben. Und ich möchte dort auch nicht sein, um das jetzt klarzustellen. Aber so, wenn es so um so ländlich romantisierte Themen geht, das lässt mich jetzt auch nicht kalt. Und natürlich interessiere ich mich auch für Umweltschutz. Und die Mischung daraus, extrem anschlussfähig, extrem radikal und weit verbreitet, macht es extrem gefährlich.
3: Und das sieht man übrigens auch am Wahlprogramm der AfD. Ich habe mal mich dafür interessiert, inwiefern eigentlich diese Narrative der völkischen Siedler und der AfD parallel laufen oder wo es quasi so Überlappungen gibt, um das so ein bisschen auf die Landtagswahl zu übertragen, und habe euch da auch was mitgebracht. Ich habe einige Stichworte rausgesucht, die euch wahrscheinlich was sagen werden. Grundsätzlich muss man einmal feststellen, das haben wir auch schon angeteased jetzt im Laufe des Gesprächs, dass durch alle so sehr schön dieses Feind-Narrativ arbeitet, also wir und die anderen. Die anderen sind dann teilweise immer gerade irgendwelche Gruppen, die, bei denen es sich quasi ideologisch lohnt, sie auszuschließen. Da werden uns gleich mehrere begegnen. Aber genau, ich führe euch einmal durch. Also interessant war zum Beispiel der Kulturbegriff. Es geht um Theater, Musik und Tanz. Die sollen aber Beispiel einer kulturellen Identität eines Volkes sein. Ihr dürft jetzt raten, welches. Es gibt dann auch so Schlagworte wie architektonischer Heimatstil und die deutsche Volkskunst, die gefördert werden soll. Also da ist schon mal irgendwie eine ganz klare Richtung vorgegeben. Thema Frauen habe ich vorher schon angeteased. Es soll sowas wie ein Babygeld geben, um das Gebären ökonomisch verwertbarer zu machen. Also so kann man viel diskutieren, glaube ich, drüber. Also eine Prämie für Geburten, um offizielle Begründung natürlich dem demografischen Wandel entgegenzuwirken. Können wir ja nochmal tiefer eintauchen in der Frauenfolge, was da dahinter steckt. Und dann kommt natürlich auch ganz groß vor das Lieblingsthema der AfD, nämlich Migration. Besser gesagt gibt es viel um Zuwandererinnen, die als kriminell und meistens extremistisch gewertet werden. Dem Flüchtlingsrat MV sollen Gelder entzogen werden und die Migration massiv eingedämmt werden. Kurze Hintergrundinformation: Der sogenannte Ausländeranteil in Mecklenburg-Vorpommern liegt, je nachdem, welche Statistik man sich anguckt, bei maximal 8%. Im ländlichen Raum, wo ja die meisten Menschen leben, sind das teilweise unter 4%. Grundsätzlich, also um das nochmal zusammenzufassen und die Frage zu beantworten, okay, AfD, völkische Siedler, wo wollt ihr euch heiraten? Wahrscheinlich in dem Narrativ, dass alle möglichst gleich sein sollen, und zwar so, wie die AfD es sich vorstellt. Davon ausgehen, da muss man schon sagen, da gehen die Narrative so Hand in Hand und sind extrem deckungsgleich.
0: Aber das Interessante ist ja auch, man sagt ja immer wieder, dass, wenn wir jetzt zum Beispiel über Migration sprechen, das Lieblingsthema der AfD, so, und es heißt ja immer wieder, ach, das ist ja so ironisch, dass gerade in den Bundesländern, in denen der Ausländeranteil, und damit wird meistens ja auch POC-Anteil gemeint, was komischerweise, naja, und so weiter, der Ausländeranteil so gering ist, das sind die Bundesländer oder Regionen mit dem höchsten, in Anführungsstrichen, Ausländerhass. So. Und es wird immer so dargestellt, als würden die Leute nur aus Unkenntnis, weil sie keine Berührungen haben mit Ausländern oder eben BPOC, dadurch rechts werden oder anfälliger sein für rechte Ideologien. Und ich würde es jetzt mal gerne umstellen, weil ich halte davon mit dieser These sehr wenig. Und ich würde sagen, und auch ganz persönlich sagen, dass ich nicht auf dem Dorf lebe, das hat einen Grund. Und der Grund ist, dass es so rechts ist. Ich sage nicht, dass jedes Dorf rechts ist, aber grundsätzlich ist es schwieriger für BPOCs in ländlichen Regionen zu leben. Und ich kenne das selber. Ich bin in der ländlichen Region aufgewachsen und bin sehr bewusst in die Stadt gezogen und habe auch schon als kleines Kind davon geträumt, endlich in die Stadt zu ziehen. Das hatte verschiedene Gründe. Das hat aber auch den Grund, dass der Rassismus so hoch ist und man sich so wenig dem entziehen kann. Und das würde ich jetzt noch neu mit reingeben, glaube ich auch, die Idee vom ländlichen Raum sehr ideologisch aufgeladen ist. Und das sieht man ja in diesem Programm der AfD, das sieht man auch im Wahlprogramm der AfD in Sachsen-Anhalt, wozu ich gleich nochmal zu sprechen kommen kann. Aber der ländliche Raum ist aus verschiedenen Gründen total schwierig für unter anderem BPOCs, aber auch für anders marginalisierte Personen. Ich weiß, Juli, du bist ein Fan vom Land. Wieso zieht man aufs Land trotz alledem?
3: Ja, ihr denkt jetzt, ich erzähle euch was Romantisches, aber die Romantik kam erst später. Ja, wir haben uns ja schon in der ersten Folge viel damit auseinandergesetzt, wieso Menschen eigentlich wegziehen. Zum Beispiel, weil sie hier nicht genügend Geld verdienen können oder viele Regionen als abgehängt gelten oder weil sie einfach keine Lust haben, zur Arbeit zu pendeln. Es gibt ja aber auch gegenteilige Trends, nämlich die oft romantisch begründet sind. Ich habe eine Studie für euch rausgesucht von 2025, wo Leute geguckt haben, wieso ziehen Leute eigentlich von der Stadt in den ländlichen Raum? Und da sind Motivationen, auch der Wunsch nach Ruhe, Bock auf Natur, dass wir das Wohneigentum, also dass sie selber was kaufen wollen und dass sie mehr Wohnfläche zur Verfügung haben. Und das sind meistens junge Familien. Bei mir war es damals eher ein Versehen und die mir damals angetraute Person, wir hatten zu viele Hunde und haben in der Stadt keine Wohnung gefunden und sind deswegen in den ländlichen Raum gezogen und die Romantik kam dann erst vor Ort.
0: Aber die kam und das ist ja schön. Ich habe das ja schon gesagt, ich fühle das sehr. Ich bin da gerne und trotzdem würde ich immer sagen, Leben, nein, danke. Und ich hatte ja gerade schon gesagt, es hat natürlich auch rassistische Aspekte. Ich fühle mich extrem vulnerabel auf dem Land und das Land ist ein extrem von rechts vereinnahmter Begriff auch schon oder eine Idee. Ich habe mal in dem Wahlprogramm von der AfD Sachsen-Anhalt geschaut, da findet man das an ganz vielen Stellen, aber unter anderem auch, dass sie einen Fokus auf die Politik auf dem Land haben. Und da bezeichnen sie, da sprechen sie ganz schlecht über alle anderen Parteien, die das Land ganz schändlich behandelt haben und da falsche Prioritäten gesetzt haben, was die Gelderverteilung angeht. Und bis dahin könnte da ja auch noch was dran sein. Aber sie bezeichnen es dann so, und ich zitiere sie ungern, aber ich spreche jetzt einfach mal aus ihrem Wahlprogramm. Da schreiben sie nämlich, dabei bekommt dem ländlichen Raum eine besondere Bedeutung zu. Hier sind die Menschen zumeist bodenständig und verwurzelt. Hier leben noch viele Familien in Einfamilienhäusern, die ihnen gehören. Hier sind die Geburtenraten höher. Hier reicht oft der Arm von Berlin, Brüssel und Magdeburg nicht hin. Eben deshalb aber haben ausnahmslos alle Altparteien den ländlichen Raum den Krieg erklärt. Also hier wird irgendwie so eine Feindbildstruktur aufgebaut von den anderen Parteien und Sinnen, dem ländlichen Raum und der Stadt, angeführt mit Berlin, was ja eh immer auch schon seit der Nazi-Zeit irgendwie so als Feind stilisiert wird, Brüssel als Ort der Europapolitik und Magdeburg, das ist die Landeshauptstadt. Und was hier aber auf jeden Fall auch gemacht wird, ist so ein sehr verklärtes Bild von dem, was der ländliche Raum ist, nämlich irgendwie auch wohlhabend, ne, mit Familien und Einfamilienhäusern. Und als so Raum, in dem scheinbar alle Probleme gelöst sind, die wir so haben, von mangelnden Geburten etc. etc. Und diesen Raum wollen sie stärken, was ja erstmal gut ist, benennen da auch bestimmte Probleme, die es auf dem Land gibt. Also zum Beispiel wollen sie sich dafür einsetzen, Dorf- und Landstraßen zu sanieren. Super, dass keine Schulen mehr geschlossen werden. Fantastisch und so weiter und so fort. Das Problem all dessen definieren sie aber darin, dass, wie gesagt, die Altparteien ihre Gelder falsch verteilt hätten und anstatt das Lokale zu finanzieren, haben sie die Kommunen angeblich gezwungen, die Kosten für die Masseneinwanderung zu stemmen. Und im Endeffekt geht es darum, es wird hier eine krasse Dichotomie aufgemacht zwischen dem ländlichen Raum, der ganz rosig und romantisch gezeichnet wird, und den Zuwanderern, die dazukommen. Wie sie es nennen, Masseneinwanderung, die das ganze Geld bekommen. Also die Probleme, die es auf dem Land gibt, die sie ja auch zum Teil definieren, denen wird gar nicht nachgegangen, sondern die Ausländer sind schuld, um es ganz kurz zu machen. Und das ist ein Mindset, das hat die AfD nicht erfunden. Diese komische Problemverschiebung finden wir auch bei der CDU zum Beispiel wieder oder an anderen Stellen, aber hat auch eine alte Geschichte. Aber vor allem ist dieser ländliche Raum so einfach zu instrumentalisieren, glaube ich, weil er schon lange so stark aufgeladen ist.
1: Ich finde es interessant, wie du das beschreibst. Also das Land so aufgeladen, ja, einerseits, und diese Dichotomie zwischen quasi so einer Verherrlichung, was anderes ist es ja nicht, und einer Glorifizierung und gleichzeitig so einer Erzählung, dass das alles komplett abgehängt ist. Ja, also es ist, gibt ja immer nur das Denken in Extremen und Politik als Beschreibung von Extremen und auch einer extremen Emotionalisierung so. Und wenn ich über das Land nachdenke, muss ich jetzt auch mal sagen, und da gehören auch ein paar führende Neonazis und Rechtsextremisten dazu, dann denke ich an sehr viel EU-Subventionen, die natürlich falsch verteilt wurden, aber es gibt mehr als einen Neonazi, der sich seinen hübschen Hof mit Hilfe von EU-Fördergeldern und staatlichen Fördergeldern saniert hat. Ja, das wissen wir ja, ist jetzt wirklich was, was die AfD hasst.
3: Also ich glaube, man muss schon dazu sagen, dass dieses Abgehängtsein hier vor allem in MV schon, je nachdem, wie man das definiert, kann man sich ja mal überlegen, was das eigentlich bedeutet. Aber zum Beispiel, wenn man sich den ÖPNV angeguckt, gibt es schon viele Orte hier, die, ich sag's mal, können wir ja auspiepen, am A** sind. Wenn du hier auf dem Land wohnst, musst du natürlich Auto fahren, um zur Arbeit zu kommen. Natürlich trifft das in einem finanziellen Spektrum die Menschen, die hier im ländlichen Raum wohnen, nochmal ganz anders, weil wir können nicht einfach entscheiden, okay, dann fahre ich halt jetzt im tiefsten Winter 25 Kilometer jeden Tag mit dem Fahrrad zu meiner Arbeit oder so. Deswegen sowas, was du vorher auch meintest bei der Einführung, Katharina, öffnet halt die Tür, um meine vielleicht schon irgendwie vorhandene Benachteiligung beim Thema ÖPNV nochmal so richtig zu kanalisieren und es fühlbar zu machen, diesen Frust und diesen Schmerz, dass da vielleicht nicht so reingebuttert wurde und reingesteckt wurde. So. Genau, weil natürlich, wenn du am Dorf wohnst, also jetzt, wenn wir es an meinem Beispiel nochmal durchdeklinieren, mein Bahnhof war in 3 Kilometer Entfernung, deswegen musste ich schon immer, wenn ich jetzt viel Gepäck dabei hatte, Leute fragen, hey, kannst du mich dahin fahren? Es gibt nicht einmal die U7, wo du reinhoppst und dann bist du irgendwann, kommst du schon beim Hauptbahnhof raus. Das heißt, ich bin direkt darauf angewiesen, um Hilfe zu bitten, was nochmal diese Abhängigkeiten natürlich auch bestärkt. Und ja, dann irgendwie auch auf Menschen zu treffen, wo ich sagen würde, okay, hier könnten wir jetzt erstmal politischen Streit entfachen zwischen uns beiden. Das war total spannend, weil ich ja auch eher so aus so Tierschutzthemen komme und so dann natürlich aber mit dem Jäger bei uns im Ort konfrontiert war, der natürlich eine ganz andere Perspektive auf Wölfe zum Beispiel mitbringt. So. Oder den Bauer, den ich kennengelernt habe, der, als ich ihm gesagt habe, ich bin Journalistin, erstmal reagiert hat mit, Petzer, Stinker. So, also du wirst ja ganz anders herausgefordert und ganz anders konfrontiert. Und gleichzeitig gibt's aber schon die romantischen Elemente, die ich auch vorher genannt habe, im Sinne von, mein Nachbar war Imker und dann habe ich ihn gefragt, hey, kann ich irgendwie mal mit und kannst du mir da ein bisschen was beibringen? Und er hat mich mitgenommen, mir das alles gezeigt und ich durfte das dann von ihm lernen. Deswegen habe ich auch diese Honigschleuse, die du schon angesprochen hast, Katharina, also war für mich sehr besonders, da zu sein oder dann ja auch mehr zu lernen über Tomaten. Bei uns gab es teilweise wochenlang nur Tomatengerichte, weil da einfach die Erde anstand. Das, ja, aber die Frage wäre jetzt so, ja, wenn ihr das hört, kriegt ihr dann die Krise oder Sehnsucht?
0: Beides. Also ich habe das ja schon oft gesagt, ich kann diese Romantik, die mit dem Land verbunden ist, absolut verstehen. Ich gärtnere gerne, ich koche gerne Sachen frisch, ich koche gerne ein. Das sind auch Dinge, die sich für mich heimelig anfühlen, weil ich das irgendwie alles noch von zu Hause kenne. Aufgewachsen auf dem Land in der DDR, da hat man angebaut und irgendwie alles noch konserviert. Wir hatten früher ein Kühlschrank, aber kein Gefrierschrank. Ich weiß nicht, ob es überhaupt Gefrorenes gab. Aber wenn man Essen haben wollte, was ich jetzt aus dem Gefrierschrank hole oder aus dem Supermarkt, dann ist man in den Keller gegangen. Der stand voll mit eingeweckten Gläsern. Da hat man so den Staub so weggepustet und sich dann als Kind zu Feiertagen ein Glas aussuchen dürfen. Und das wurde dann geöffnet und dann gab es so Sauerkirschen und dann hat man noch den Saft ausgetrunken, damit alles auch wirklich weg ist. So, das wählen zu können, macht mir auch irgendwie Spaß und romantische Gefühle. Davon abhängig zu sein, macht mir ganz andere Gefühle. Und dann hört auch so ein bisschen der Spaß auf. Und ich glaube, man kann, dann wird es halt einfach zu einem Alltag, den man stemmen muss. Aber aufgrund dessen, dass ich wirklich glaube, das Land ist kein Ort für nicht weiße Personen und für marginalisierte Personen. Leider fällt es für mich einfach komplett raus. Also die Frage für mich stellt sich überhaupt nicht, würde ich aufs Land ziehen. Es ist ein gefährlicher Ort für mich.
1: Wenn ich euch beiden zuhöre, Linke und nicht ganz so junge Linke ein, die am Rand oder mitten auf Dorffesten angegriffen, schwer verletzt wurden und andere, die, wenn sie wissen, eins von diesen Festen steht an, die den Ort verlassen oder eben 3 Tage nicht vor die Tür gehen. Ja? Und gleichzeitig denke ich dann aber auch an zum Beispiel die Leute, die sich jetzt auch seit längerem schon im Bündnis Solidarischer Harz zusammengetan haben, ja. Also die versuchen vor Ort ganz konkret mit Veranstaltungen, mit Infoständen,

0: und kulturellen Aktivitäten eine andere Form von Widerstand gegen diese völkische Landnahme auf die Straßen zu bringen und in die Orte wiederzubringen. Und wir wissen ja alle, wie wahnsinnig anstrengend das auch ist, ja. Und gleichzeitig, wenn es das eben nicht mehr gibt, dann haben wir so Situationen wie im Burgenlandkreis, wo die Orte eben verloren gehen, ja. Gerade auch wenn eben BürgermeisterInnen oder andere wichtige politisch Verantwortliche sich nicht auf die Seite der demokratisch Engagierten stellen, sondern sich eher so neutral in Anführungsstrichen verhalten oder wegschauen und das Ganze komplett verharmlosen.
1: Das ist ein total gutes Stichwort, weil ich habe mich auch gefragt, naja gut, wenn du jetzt so auf dem Dorf unterwegs bist und dir dann vielleicht so eine völkische Ideologie irgendwo begegnet, was macht man dann eigentlich? Also wenn ich mein Kind in den Kindergarten schicke und merke, diese eine Mutter gibt da aber nicht nur ein Pausenbrot mit, sondern auch eine bestimmte Ideologie. Oder wenn ich einen Handwerksbetrieb sehe, wo ich merke, da steckt vielleicht irgendwie noch was anderes dahinter, ist es total wichtig, eben nicht die Klappe zu halten.
2: Ich finde es total gut, auch nochmal die andere Seite, also die Leute, die kämpfen, in den Vordergrund zu bringen. Und das gibt es natürlich. Es gibt genug Widerstand dagegen. Es gibt genug stabile Menschen auch auf dem Land. Und die sind total wichtig und die leisten krasse Arbeit. Also wirklich auch nochmal anders als in der Stadt. Und in der Stadt ist es auch wichtig. Aber man hat halt permanent, wie ihr auch schon gesagt habt, mit den Leuten zu tun, gegen die man Widerstand leistet. Und das muss eine wahnsinnig, oh, kräftezehrende Situation sein. Und ich hatte ja gesagt, als nicht weiße Person, als schwarze Person würde ich trotzdem nicht aufs Land ziehen. Und das waren ja noch die Landbeispiele, die irgendwie so in Anführungsstrichen normal sind. Und wir hatten ja vorher über völkische Siedlungen gesprochen. Und stellt euch dann mal vor, dann lebst du noch auf dem Dorf und dieses Dorf hat eine völkische Siedlung oder wird zunehmend zu einem Dorf, in das ganz viele Nazis ziehen. Und ich weiß, Juli, du hast dich mit Jamel beschäftigt und ich kann nur Jamel immer ganz komisch sagen, weil das so stark aufgeladen ist. Das ist ja irgendwie medial so zu dem Nazi-Dorf geworden. Ist es so? Womit hast du dich da beschäftigt?
1: Ich habe einmal bei den Lohmeyers angerufen. Die Lohmeyers sind das Organisationsduo hinter Jamel rockt den Förster. Und das Ehepaar hat ein Haus vor einiger Zeit in Jamel gekauft, dem Ort, der, wie du schon richtig gesagt hast, später als Nazidorf in den Medien bezeichnet werden wird. Und da habe ich mal mit Birgit Lohmeyer gesprochen und sie gefragt, ob sie eigentlich wusste, worauf die sich da überhaupt einlassen, als sie da hingezogen sind.
3: Nein, das konnten wir tatsächlich nicht wissen. Gut, wenn wir Spezialisten für das Thema Rechtsextremismus gewesen wären, hätten wir es eventuell ahnen können. Denn unser Dorf ist ja wirklich ideal, um daraus nationalsozialistische Mustersiedlungen zu machen. Das passierte dann ja aber erst nach unserem Herzug. Insofern, als wir herzogen, gab es nur einen, zwar sehr berüchtigten, aber zu der Zeit anscheinend relativ milde gestimmten. Das war natürlich ein Trugschluss, aber es empfanden wir so, Rechtsextremen, und der hat nach unserem Zuzug begonnen, die völkischen Siedler hierher zu locken.
1: Deswegen stellte sich für mich natürlich erstmal die Frage, wieso das Dorf so ideal ist, um da solche Pläne umzusetzen.
3: Das ist ein Sackgassendorf ohne Durchgangsverkehr. Das ist also quasi, du brauchst vorne nur einen Schlagbaum zu installieren und schon hat Herr Krüger seinen kleinen Staat im Staate. Wären die Lohmeyers nicht hier. Also es ist sehr abgelegen. Er hat auch schon während der 80er, 90er Jahre ganze Arbeit geleistet, um den Ruf dieses Dorfes zu zerstören. Sprich, also die Bevölkerung hier aus der Region hatte immer schon Angst vor diesem Dorf, weil sich hier eben Rechtsextreme trafen und lautstark auch Leute vertrieben haben und gewaltsam auch Leute vertrieben haben, die sich hier haben ansiedeln wollen damals. Also es hatte einen schlechten Ruf, von dem wir aber erst nach und nach erfahren haben. Das war also nicht kaufentscheidend, weil wir davon nichts gehört hatten. Wir wussten, dass hier ein Neonazi lebt, hatten aber die Idee, das ist wahrscheinlich in jedem dritten ostdeutschen Dorf.

0: natürlich zu einer ähnlichen Frage geführt hat, wie Katharina sie schon vorher gestellt hat. Wieso tun die sich das eigentlich an?
1: Wir haben hier unsere Traumimmobilie gefunden. Wir waren ja schon Mitte unseres Lebens und haben gesagt, wir wollen raus aus der Großstadt, die wir zur Genüge genossen haben in der ganzen Zeit, in der wir dort lebten. Und haben uns auf die Suche gemacht nach einem Haus. Ich wollte mitten im Wald wohnen. Wir haben es zumindest geschafft, an den Waldrand zu ziehen mit dem Forsthaus in Jarmel. Also es ist wirklich sowas, worauf wir lange nicht gewartet haben, sondern hingearbeitet haben. Also es war immer eine Fantasie, so zu leben, wie wir hier leben. Die Nachbarn kann man sich nirgendwo aussuchen. Das ist wohl wahr. Und wir haben mit diesem Haus was gefunden, was uns wirklich erdet und was uns viel, selber viel Energie auch gibt, weil es ein guter Ort ist, einfach der alte Forsthof. Und das ist so ein Grund, warum wir bleiben. Ein zweiter Grund ist natürlich, dass diese Immobilie mittlerweile nicht mehr verkäuflich ist, außer an Rechtsextreme. Und mit diesen Menschen machen wir keine Geschäfte. Der dritte Grund ist sicher auch die Verantwortung, die wir spüren. Wir haben ja mit unserem Festival, mit unseren zivilgesellschaftlichen Aktivitäten so viel losgetreten, was auch durchaus Vorbildcharakter hat, dass wir uns jetzt nicht einfach stillschweigend ins Private zurückziehen können. Haben wir zumindest das Gefühl. Und das ist, diese Verantwortung hält uns auch hier. Das ist wirklich so eine Melange aus verschiedenen Gründen, warum wir weiterhin hier sind und uns auch phasenweise sehr, sehr wohlfühlen hier.

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